0: 25. Juli war eine Frau getötet worden, 31 Menschen wurden verletzt. Der Täter wurde tags darauf von der Polizei erschossen. Thomas Brock, Berlin.
1: FIFA-Boss Infantino hat englischen Medienberichten zufolge für heute zu einer Krisensitzung des Weltverbands nach Marokko eingeladen. Was er genau besprechen will, ist unklar. Nach heftigem Widerstand musste der enge Freund von US-Präsident Trump seine Pläne zum Verkauf der WM an Investoren begraben. Zuletzt hatten selbst enge Mitarbeiter Infantinos Kritik an ihrem Chef geübt. Zum Wetter, die aktuelle Vorhersage des Deutschen Wetterdienstes. Vor allem in der Südhälfte von Westen her in den Norden ausgreifen teils kräftige Schauer und Gewitter, lokal mit Unwetterpotenzial, Tiefstwerte 23 bis 16 Grad. Tagsüber zunächst wechselnd bewölkt, von der Mitte in den Südosten auch länger sonnig, im Tagesverlauf von den zentralen Mittelgebirgen bis in den Nordosten Schauer und teils auch kräftige Gewitter. Höchstwerte 30 bis 38, im Nordwesten bis 30 Grad.
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1: Ich bin Tanja Wagner. Seit Aussetzung der Wehrpflicht 2011 gibt es faktisch auch keinen Zivildienst mehr. Nun trifft das Familienministerium Vorkehrungen für den Fall, dass sich die Lage ändert. Unionsfraktionschef Frei erklärte im NTV-Frühstart, dass er das für sinnvoll hält.
2: Dass sich das Bundesfamilienministerium mit allen Eventualitäten darauf vorbereitet und auf unterschiedliche Situationen und Szenarien vorbereitet, ist, glaube ich, sehr klug und richtig.
1: Sozialverbände reagierten skeptisch. Was die Debatte über einen verpflichtenden Wehrdienst angeht, gibt es laut Frei bisher keinen neuen Stand. Die EU-Staaten wollen nach ihrem Streit über die Migrationskrise in Ceuta künftig geschlossener auftreten. Außerdem wollen sie durch Frühwarnsysteme besser vorbereitet sein. Das teilten die Mitgliedsländer nach einer Videokonferenz der Innenminister mit. In der vergangenen Woche hatten nach Angaben der spanischen Regierung rund 72.000 Menschen von Marokko aus die spanische Exklave erreicht. Rund 70.000 der Migranten seien inzwischen nach Marokko zurückgekehrt. Wie geht es weiter im Konflikt zwischen dem Iran und den USA? US-Finanzminister Bessent hat eine mögliche Einigung mit dem Iran zur Öffnung der Straße von Hormuz in Kürze in Aussicht gestellt.
3: Schiffe, die frei und ungestört durch die Straße von Hormuz fahren. Glaubt man den Worten von US-Finanzminister Bessent, könnte es das schon bald wieder geben. Auch der Vermittler Katar gibt sich optimistisch, dass es bald eine Einigung geben könnte. Doch selbst wenn sich die USA und der Iran wirklich einigen, bleibt die Frage, wie nachhaltig ist das? Seit dem Kriegsbeginn Ende Februar hat noch keine Verabredung langfristig gehalten. Auch nach dem Rahmenabkommen vom Juni flammte der Krieg wieder auf. Franziska Spieker, Washington.
1: Bahnreisen blieben für Fahrgäste im Juli eine Geduldsprobe. Nur knapp mehr als die Hälfte der Fernzüge war ohne größere Verzögerungen unterwegs, teilte die Bahn mit. Grund sind die andauernden Probleme mit der Infrastruktur. Seit Monaten gibt es immer mehr Störungen an den Anlagen. Dazu kommen die vielen Baustellen. Zahlreiche Instandhaltungsarbeiten mussten wegen der Hitze verschoben werden. Zum Wetter, die aktuelle Vorhersage des Deutschen Wetterdienstes. Vor allem in der Südhälfte von Westen her in den Norden ausgreifen teils kräftige Schauer und Gewitter, lokal mit Unwetterpotenzial, Tiefstwerte 23 bis 16 Grad. Tagsüber zunächst wechselnd bewölkt, von der Mitte in den Südosten auch länger sonnig. Im Tagesverlauf von den zentralen Mittelgebirgen bis in den Nordosten Schauer und teils auch kräftige Gewitter. Höchstwerte 30 bis 38, im Nordwesten bis 30 Grad.
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1: Ich bin Tanja Wagner. Der Widerstand der Ostministerpräsidenten gegen die geplante Abschaffung der Frührente mit 63 sorgt auf der Arbeitgeberseite für Entsetzen. Dass zentrale Elemente des Rentenpakets schon wieder in Frage gestellt werden, bevor sie überhaupt umgesetzt sind, macht mich fassungslos, sagte der Hauptgeschäftsführer der Bundesvereinigung der Deutschen Arbeitgeberverbände, Steffen Kampeter, der Bild-Zeitung. Wer an der Rente mit 63 festhalte, ignoriere den Fachkräftemangel, den demografischen Mangel und die wirtschaftliche Lage. Die EU-Staaten wollen nach ihrem Streit über die Migrationskrise in Ceuta künftig geschlossener auftreten und sich durch Frühwarnsysteme besser vorbereiten. Das teilten die Mitgliedsländer nach einer Videokonferenz der Innenminister mit. EU-Migrationskommissar Brunner sagte im ZDF, Europa habe die Bewährungsprobe vorerst definitiv bestanden.
2: Ja klar, diese Bilder sind natürlich nicht angenehm und darum bin ich froh, dass Spanien gemeinsam mit Marokko relativ rasch agiert hat, mit unserer Unterstützung auch der Europäischen Kommission vom ersten Tag an. Wir haben finanzielle Hilfe angeboten, wir haben operationelle Hilfe angeboten mit unseren Agenturen Frontex, Europol, aber auch unserer Asylagentur, um Spanien dabei zu unterstützen, die Kontrolle zurückzugewinnen und das ist Gott sei Dank ganz gut gelungen.
1: Bei der Aufklärung des tödlichen Anschlags am Rande des Berliner CSDs sehen Innenpolitiker im Bundestag noch viele offene Fragen. Das wurde nach einer Sondersitzung des Innenausschusses deutlich.
3: Wesentliche Fragen blieben unbeantwortet, sagt der Grünen-Abgeordnete Emmerich. Etwa die, warum der als Gefährder eingestufte Täter nach einem Gerichtsurteil frei herumlief. Auch ist weiter unklar, ob es weitere Beteiligte gab. Bei dem Anschlag am 25. Juli war eine Frau getötet worden, 31 Menschen wurden verletzt. Der Täter wurde tags darauf von der Polizei erschossen. Thomas Brock, Berlin.
1: FIFA-Boss Infantino hat englischen Medienberichten zufolge für heute zu einer Krisensitzung des Weltverbands nach Marokko eingeladen. Was er genau besprechen will, ist unklar. Nach heftigem Widerstand musste der enge Freund von US-Präsident Trump seine Pläne zum Verkauf der WM an Investoren begraben. Zuletzt hatten selbst enge Mitarbeiter Infantinos Kritik an ihrem Chef geübt. Tagsüber zunächst wechselnd bewölkt, von der Mitte in den Südosten auch länger sonnig. Im Tagesverlauf von den zentralen Mittelgebirgen bis in den Nordosten Schauer und teils auch kräftige Gewitter. Höchstwerte 30 bis 38, im Nordwesten bis 30 Grad.
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1: Ich bin Tanja Wagner. Der Widerstand der Ostministerpräsidenten gegen die geplante Abschaffung der Frührente mit 63 sorgt auf der Arbeitgeberseite für Entsetzen. Dass zentrale Elemente des Rentenpakets schon wieder in Frage gestellt werden, bevor sie überhaupt umgesetzt sind, macht mich fassungslos, sagte der Hauptgeschäftsführer der Bundesvereinigung der Deutschen Arbeitgeberverbände, Steffen Kampeter, der Bild-Zeitung. Wer an der Rente mit 63 festhalte, ignoriere den Fachkräftemangel, den demografischen Mangel und die wirtschaftliche Lage. Die EU-Staaten wollen nach ihrem Streit über die Migrationskrise in Ceuta künftig geschlossener auftreten und sich durch Frühwarnsysteme besser vorbereiten. Das teilten die Mitgliedsländer nach einer Videokonferenz der Innenminister mit. EU-Migrationskommissar Brunner sagte im ZDF, Europa habe die Bewährungsprobe vorerst definitiv bestanden.
2: Ja klar, diese Bilder sind natürlich nicht angenehm und darum bin ich froh, dass Spanien gemeinsam mit Marokko relativ rasch agiert hat, mit unserer Unterstützung auch der Europäischen Kommission vom ersten Tag an. Wir haben finanzielle Hilfe angeboten, wir haben operationelle Hilfe angeboten mit unseren Agenturen Frontex, Europol, aber auch unserer Asylagentur.
1: Wie geht es weiter im Konflikt zwischen dem Iran und den USA? US-Finanzminister Bessent hat eine mögliche Einigung mit dem Iran zur Öffnung der Straße von Hormuz in Kürze in Aussicht gestellt.
3: Schiffe, die frei und ungestört durch die Straße von Hormuz fahren. Glaubt man den Worten von US-Finanzminister Bessent, könnte es das schon bald wieder geben. Auch der Vermittler Katar gibt sich optimistisch, dass es bald eine Einigung geben könnte. Doch selbst wenn sich die USA und der Iran wirklich einigen, bleibt die Frage, wie nachhaltig ist das? Seit dem Kriegsbeginn Ende Februar hat noch keine Verabredung langfristig gehalten. Auch nach dem Rahmenabkommen vom Juni flammte der Krieg wieder auf. Franziska Spieker, Washington.
1: FIFA-Boss Infantino hat englischen Medienberichten zufolge für heute zu einer Krisensitzung des Weltverbands nach Marokko eingeladen. Was er genau besprechen will, ist unklar. Nach heftigem Widerstand musste der enge Freund von US-Präsident Trump seine Pläne zum Verkauf der WM an Investoren begraben. Zuletzt hatten selbst enge Mitarbeiter Infantinos Kritik an ihrem Chef geübt. Tagsüber zunächst wechselnd bewölkt, von der Mitte in den Südosten auch länger sonnig. Im Tagesverlauf von den zentralen Mittelgebirgen bis in den Nordosten Schauer und teils auch kräftige Gewitter. Höchstwerte 30 bis 38, im Nordwesten bis 30 Grad.
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4: Und das am Mittwoch.
5: Guten Schönen guten Morgen.
4: Es ist kurz nach 5.
5: Richtig. Und auch heute ist es wieder sommerlich warm in Deutschland. Und bei Stefan und mir, muss ich schon ein bisschen lachen, ist ein kleiner Kampf hier ausgebrochen. Zeig Ihnen das
4: Klimaanlage.
5: Mal. Das hier ist die Fernbedienung für die Klimaanlage. Also aktuell steht sie auf 25 Grad.
4: Oh, ganz schön warm.
5: Ich wollte gerade sagen, ist dem Stefan noch zu warm? Mir ist es schon zu kalt. Also das wird heute hier auf jeden Fall noch spannend mit uns beiden.
4: Ja, ich habe auch eine kurze Hose heute an. Trotzdem ist mir jetzt schon wieder warm.
5: Ich guck mal runter an.
4: Naja. Kann meine Beine zeigen. Ne?
5: Sommerlich. Ja, lol. Sommerlich. Sommermusik haben wir jetzt auch für Sie.
4: Jawohl.
5: Von Maite Kelly. Hier ist Isla d'Amor.

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0: 5.21 Uhr.
1: Guten Morgen.
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1: Und heute Morgen geht es um Matthias Reim.
4: Hey, ich hab mich so auf dich gefreut.
1: Für die ersten Bundesländer ist es nächste Woche schon wieder soweit. Ja, die Ferien enden und das freut wohl eher die wenigsten, oder?
0: Würde ich auch sagen, aber einen gibt's schon, den das freut, und zwar Matthias Reim. Und warum? Ganz einfach. Deswegen.
5: So geil, es macht wieder so einen Spaß. Die Ferien sind vorbei. Ich habe wieder eine Bedeutung. Ich habe so lange nichts gemacht und habe gedacht, ich erhole mich, und ich habe mich erholt, das tat sehr gut, aber jetzt wieder hier zu stehen mit meiner geliebten Band, mit meinem Publikum, es ist so schön und ich freue mich auf jedes einzelne der Konzerte. Bis ganz bald, wir sehen uns wo immer auch, das entscheidet ihr. Bis dann.
1: Ja, die Ferien sind für ihn vorbei.
0: Also Matthias ist wieder mehr als happy, die Tour geht weiter. 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
1: Ich bin Tanja Wagner. Der Widerstand der Ostministerpräsidenten gegen die geplante Abschaffung der Frührente mit 63 sorgt auf der Arbeitgeberseite für Entsetzen. Dass zentrale Elemente des Rentenpakets schon wieder in Frage gestellt werden, bevor sie überhaupt umgesetzt sind, macht mich fassungslos, sagte der Hauptgeschäftsführer der Bundesvereinigung der Deutschen Arbeitgeberverbände, Steffen Kampeter, der Bild-Zeitung. Wer an der Rente mit 63 festhalte, ignoriere den Fachkräftemangel, den demografischen Mangel und die wirtschaftliche Lage. Die EU-Staaten wollen nach ihrem Streit über die Migrationskrise in Ceuta künftig geschlossener auftreten und sich durch Frühwarnsysteme besser vorbereiten. Das teilten die Mitgliedsländer nach einer Videokonferenz der Innenminister mit. EU-Migrationskommissar Brunner sagte im ZDF, Europa habe die Bewährungsprobe vorerst definitiv bestanden.
2: Ja klar, diese Bilder sind natürlich nicht angenehm und darum bin ich froh, dass Spanien gemeinsam mit Marokko relativ rasch agiert hat mit unserer Unterstützung auch der Europäischen Kommission vom ersten Tag an. Wir haben finanzielle Hilfe angeboten, wir haben operationelle Hilfe angeboten mit unseren Agenturen Frontex, Europol, aber auch unserer Asylagentur.
1: Wie geht es weiter im Konflikt zwischen dem Iran und den USA? US-Finanzminister Bessent hat eine mögliche Einigung mit dem Iran zur Öffnung der Straße von Hormuz in Kürze in Aussicht gestellt.
3: Schiffe, die frei und ungestört durch die Straße von Hormuz fahren. Glaubt man den Worten von US-Finanzminister Bessent, könnte es das schon bald wieder geben. Auch der Vermittler Katar gibt sich optimistisch, dass es bald eine Einigung geben könnte. Doch selbst wenn sich die USA und der Iran wirklich einigen, bleibt die Frage, wie nachhaltig ist das? Seit dem Kriegsbeginn Ende Februar hat noch keine Verabredung langfristig gehalten. Auch nach dem Rahmenabkommen vom Juni flammte der Krieg wieder auf. Franziska Spieker, Washington.
1: FIFA-Boss Infantino hat englischen Medienberichten zufolge für heute zu einer Krisensitzung des Weltverbands nach Marokko eingeladen. Was er genau besprechen will, ist unklar. Nach heftigem Widerstand musste der enge Freund von US-Präsident Trump seine Pläne zum Verkauf der WM an Investoren begraben. Zuletzt hatten selbst enge Mitarbeiter Infantinos Kritik an ihrem Chef geübt. Tagsüber zunächst wechselnd bewölkt, von der Mitte in den Südosten auch länger sonnig. Im Tagesverlauf von den zentralen Mittelgebirgen bis in den Nordosten Schauer und teils auch kräftige Gewitter. Höchstwerte 30 bis 38, im Nordwesten bis 30 Grad.
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4: Kurz nach 6:30, einen wunderschönen guten Morgen.
5: Guten Morgen.
4: Heute am 5. August. Wir starten rein mit den Nokis und 1. Und die sind in den Schlagern der Woche ja richtig gut platziert.
5: Ich wollte sagen, ich glaube, auf die 1 haben sie es wahrscheinlich auch abgesehen in den Schlagern der Woche. Momentan sind sie auf Platz 4, dabei seit einer Woche, von Platz 8 auf Platz 4. Das ist schon ziemlich gut, ja, was sie da gut gemacht haben. Und ich bin gespannt, ob die nicht vielleicht in den Top 3 landen. Wie gesagt, wenn nicht sogar auf der 1. Sie haben es in der Hand, Sie können Ihre drei Favoritentitel abgeben. Funktioniert wie immer über unsere Radio Paloma App oder über radiopaloma.de.
4: Und hier kommen Sie jetzt. Schönen guten Morgen.

0: 5.38 Uhr.
1: Morgen.
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1: Ja, wir alle kennen solche Situationen. Manchmal ist total viel los auf der Arbeit oder privat gibt's irgendwie Stress oder vielleicht sowas wie ein Pflegefall oder ein Trauerfall. Und man ist einfach gar nicht in der Lage, seine normalen Routinen einzuhalten und seinen normalen Alltag zu bewältigen. Mhm. Und wie wir mit solchen stressigen Zeiten umgehen, das wollen wir heute Morgen mal klären mit unserer Ordnungsexpertin Ursula Kittner. Einen schönen guten Morgen.
3: Hallo, guten Morgen.
1: So, ich glaube, wir kennen alle diese Zeiten, in denen uns entweder die Kraft fehlt oder einfach die Zeit fehlt, ich sag mal, zu Hause alles in Schuss zu halten. Ja, was sagst du denn? Wie kann man denn mit sowas umgehen?
3: Entspannt bleiben.
1: Mhm. Das ist schwer, wenn man gestresst ist.
3: Das ist total schwierig, aber es gibt doch so ein schönes Sprichwort. Ich weiß jetzt nicht, wie es genau vom Wortlaut ist, aber sinngemäß ist es eins. Und wenn es besonders stressig ist, einfach mal Pause machen. Mhm. Ich weiß, genau dann genehmigen wir uns dann das nicht. Aber gerade dann brauchen wir es ja umso mehr.
1: Mhm.
3: Ne, weil aus diesem Stress, wenn wir uns dann beeilen und so, also auch innerlich gestresst, das ist ja irgendwann so, der Stress kommt von außen, irgendwann sind wir innerlich gestresst, das wird ja nicht besser dadurch. Mhm. Ne? Und da ist es eigentlich auch so wichtiger, mal Luft zu holen. Aber ich weiß, wir haben gerne hohe Ansprüche an uns selber, gerade Frauen. Der Perfektionismus kommt durch. Aber gerade in solchen Zeiten geht es für mich auch um die Erlaubnis zu sagen, also dass ich mir das selber auch erlaube, dieses, ich darf jetzt mal von meinem hohen Ross, klingt jetzt vielleicht ein bisschen böse, aber ich darf da einfach mal von runterkommen. Und dann ist es jetzt einfach gerade im Moment so. Und dieses, so wie es jetzt ist, zu halten, hilft natürlich, wenn wir Routinen haben und wenn wir die Grundordnung sowieso schon haben, das hilft uns enorm in diesen Zeiten tatsächlich.
1: Mhm.
3: Aber einfach ganz stur diese Routinen auch zu machen und Dinge, das ist dieses, was ich hinräume, auch wieder wegzuräumen. Also diese Kaffeetasse abends mitzunehmen und nicht nur irgendwo in die Küche zu stellen, sondern in die Spülmaschine. Genau solche Dinge beizubehalten und sich damit den Alltag leicht halten. Wenn ich dann natürlich sage, oh, ich bin jetzt so gestresst, ich lasse in der Küche alles stehen, räume ich am Abend weg, dadurch wird es dann stressiger,
1: noch schlimmer,
3: und komplizierter und noch schlimmer.
1: Ja, das ist witzig, dass du das ansprichst, weil tatsächlich war das auch so mein erster Gedanke. Das kennt, glaube ich, jeder von uns. Man kommt irgendwie von der Arbeit, ist völligst knülle und schafft es wirklich nicht mehr, jetzt eben die Schüssel mal in die Spülmaschine zu räumen. Aber was mache ich, wenn ich wirklich die Kraft nicht habe? Ich meine, gerade in so einem Trauerfall oder so, dann da kommt ja einfach auch noch eine ganz, ganz große psychische Komponente mit dazu. Wie kann ich mit sowas umgehen? Oder meinst du, man sollte sich dann vielleicht Hilfe mal holen?
3: Genau, das ist das Erste, was ich gedacht habe, Hilfe holen. Also wenn ich den Moment sage, wo ich sage, also es reicht nicht mehr für die Müsli-Schüssel, die wegzuräumen, dann habe ich, glaube ich, noch ein ganz anderes Problem. Dann bin ich die, die auch Hilfe braucht. Und wir können nur leistungsfähig sein, wenn wir unsere Kräfte bei uns haben. Und ist auch immer ein großes Thema, dieses für andere immer da sein, sich selber dabei vergessen. Ich sage immer, nur wenn es mir gut geht, kann ich auch für andere da sein. Und wenn ich selber Kraftreserven habe, wenn ich Energie habe, dann kann ich für andere da sein. Nackten Seemann kann man nicht in die Tasche greifen, ne? Kennen wir alle das
1: Sprichwort.
3: Aber so ist es auch, wenn es um Energie, um Kraft und um Gesundheit für mich, von mir selber geht. Das geht nur, dieses für andere da sein. Und in schwierigen Situationen, wenn ich für andere da sein muss auch, ja, wenn Familie ist oder enger Kreis oder so, dann geht das nur, wenn ich selber auch selber es mir gut geht.
1: Ja, und ich finde, vielleicht, weißt du, wenn man selber ein bisschen Hemmung hat zu sagen, du, ich bräuchte mal Hilfe, man hat ja seine Freunde auch dafür oder die Familie, dass die vielleicht auch ein bisschen ein Auge auf einen haben und dann vielleicht auch, vielleicht ist es irgendwie heute auch ganz gut, wenn man das hört, dass man vielleicht seine Hilfe dann auch leichter anbietet. Ne? Man will ja niemanden irgendwie zu nahe treten, aber es gibt eben die Tage, da ist die Müsli-Schüssel schon die größte Herausforderung und wenn dann vielleicht die beste Freundin oder so kommt und sagt, du komm, ich mach das eben, dann ist ja schon viel getan.
0: Jawohl. Ursula, vielen Dank für deine Tipps heute Morgen. Wir hören uns nächste Woche wieder.
3: Bis nächste Woche. Tschüss.
1: Tschüss.
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0: Sabine zum Start in den Mittwochmorgen hier auf Radio Paloma, 100% deutscher Schlager. Schau mich bitte nicht so an, die neuen deutschen Schlager, die hören Sie hier bei uns immer zuerst. Wir haben es 5.50 Uhr.
1: Morgen. Bundeswirtschaftsministerin Katharina Reiche rechnet erst mittelfristig mit sinkenden Strompreisen in Deutschland. Mittelfristig heißt in dem Fall in den 2030er Jahren. Mehr dazu hier gleich bei uns in den Radio Paloma Nachrichten um 6 Uhr.
0: Und bis dann schauen wir natürlich noch, was dieser 5. August für uns alle bereithält. Hier ist der Blick in die Sterne für Sie.
2: 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Widder.
3: Ihr Denken kreist heute um die angenehmen Dinge, um alles Schöne und Liebliche. Sie sind ausgesprochen freundlich und nachgiebig und finden leicht die richtigen Worte.
2: Stier.
3: Sie handeln, ohne die Umwelt genügend einzubeziehen. Dadurch könnte sich ein Spannungsfeld aufbauen. Achtung, Sie geraten daher leicht in Streit.
2: Zwillinge.
3: Wo liegen Ihre Grenzen? Heute sehen Sie besonders klar, worauf Sie verzichten müssen. Grenzen bedeuten aber nicht nur Verzicht, sie bieten auch Halt und Sicherheit.
2: Krebs.
3: Sie haben heute verrückte Ideen im Kopf. Sprechen Sie darüber, auch wenn Sie damit einiges Kopfschütteln provozieren. Kein Einfall ist zu absurd, um nicht mindestens in Gedanken durchgespielt zu werden.
2: Löwe.
3: Ihre Vorstellungskraft ist heute besonders stark ausgeprägt. Das hat zur Folge, dass Sie leicht ungeduldig werden, auch wegen des trägen Verlaufs der Dinge.
2: Jungfrau.
3: Es ist nicht immer leicht einzusehen, dass man nicht perfekt ist. Doch jeder Mensch hat Schwächen. Akzeptieren Sie, dass Sie heute in manchen Bereichen an Ihre Grenzen stoßen.
2: Waage.
3: In allem, was Sie tun, haben Sie heute im Laufe des Tages einen Bonus. Eine vertrauensvolle, optimistische Grundstimmung trägt dazu bei, dass Ihnen vieles gelingt.
2: Skorpion.
3: Sie spüren förmlich, wie der Stress und die Anspannung der letzten Zeit von Ihnen abfallen. Versuchen Sie, Ihrem Körper eine gesunde Mischung aus Bewegung und Erholung zu geben.
2: Schütze.
3: Sollten Sie kürzlich mit jemandem heftiger aneinander geraten sein, wäre nun die ideale Zeit, das Kriegsbeil zu begraben. Sie werden merken, wie sich einstige Meinungsverschiedenheiten in Wohlgefallen auflösen.
2: Steinbock.
3: Sie haben heute nicht den richtigen Draht zu anderen Menschen. Sie werden ständig falsch verstanden und das Verhalten der anderen empfinden Sie als eher unakzeptabel.
2: Wassermann.
3: Gab es ein paar Misserfolge dieser Tage? Wenn ja, vermeiden Sie heute jeglichen Trubel. Wenn Sie dann zur Ruhe gekommen sind, überlegen Sie, wie Sie aus den gemachten Fehlern lernen können.
2: Fische.
3: Heute sind Sie mit dem sprichwörtlichen falschen Fuß aufgestanden. Wappnen Sie sich dagegen. Bewahren Sie die nötige Ruhe und demonstrieren Sie Gelassenheit, so schwer es fallen mag.
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1: Ich bin Tanja Wagner. Der Widerstand der Ostministerpräsidenten gegen die geplante Abschaffung der Frührente mit 63 sorgt auf der Arbeitgeberseite für Entsetzen. Dass zentrale Elemente des Rentenpakets schon wieder in Frage gestellt werden, bevor sie überhaupt umgesetzt sind, macht mich fassungslos, sagte der Hauptgeschäftsführer der Bundesvereinigung der Deutschen Arbeitgeberverbände, Steffen Kampeter, der Bild-Zeitung. Wer an der Rente mit 63 festhalte, ignoriere den Fachkräftemangel, den demografischen Mangel und die wirtschaftliche Lage. Die EU-Staaten wollen nach ihrem Streit über die Migrationskrise in Ceuta künftig geschlossener auftreten und sich durch Frühwarnsysteme besser vorbereiten. Das teilten die Mitgliedsländer nach einer Videokonferenz der Innenminister mit. EU-Migrationskommissar Brunner sagte im ZDF, Europa habe die Bewährungsprobe vorerst definitiv bestanden.
2: Ja klar, diese Bilder sind natürlich nicht angenehm und darum bin ich froh, dass Spanien gemeinsam mit Marokko relativ rasch agiert hat, mit unserer Unterstützung auch der Europäischen Kommission vom ersten Tag an. Wir haben finanzielle Hilfe angeboten, wir haben operationelle Hilfe angeboten mit unseren Agenturen Frontex, Europol, aber auch unserer Asylagentur.
1: Wie geht es weiter im Konflikt zwischen dem Iran und den USA? US-Finanzminister Bessent hat eine mögliche Einigung mit dem Iran zur Öffnung der Straße von Hormuz in Kürze in Aussicht gestellt.
3: Schiffe, die frei und ungestört durch die Straße von Hormuz fahren. Glaubt man den Worten von US-Finanzminister Bessent, könnte es das schon bald wieder geben. Auch der Vermittler Katar gibt sich optimistisch, dass es bald eine Einigung geben könnte. Doch selbst wenn sich die USA und der Iran wirklich einigen, bleibt die Frage, wie nachhaltig ist das? Seit dem Kriegsbeginn Ende Februar hat noch keine Verabredung langfristig gehalten. Auch nach dem Rahmenabkommen vom Juni flammte der Krieg wieder auf. Franziska Spieker, Washington.
1: FIFA-Boss Infantino hat englischen Medienberichten zufolge für heute zu einer Krisensitzung des Weltverbands nach Marokko eingeladen. Was er genau besprechen will, ist unklar. Nach heftigem Widerstand musste der enge Freund von US-Präsident Trump seine Pläne zum Verkauf der WM an Investoren begraben. Zuletzt hatten selbst enge Mitarbeiter Infantinos Kritik an ihrem Chef geübt. Tagsüber zunächst wechselnd bewölkt, von der Mitte in den Südosten auch länger sonnig. Im Tagesverlauf von den zentralen Mittelgebirgen bis in den Nordosten Schauer und teils auch kräftige Gewitter. Höchstwerte 30 bis 38, im Nordwesten bis 30 Grad.
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4: 3 nach 6, einen schönen guten Morgen.
5: Guten Morgen.
4: Heute am Mittwoch, rein geht's in den 5. August. Meine Eltern haben heute Hochzeitstag.
5: Oh, alles Gute ja, an die beiden.
4: Wir haben ja ein Jubiläum in dieser
5: wir
4: Woche.
5: Wir haben auch
4: ne?
5: so eine Art Hochzeitstag. Ja. Ich würde gerade sagen, auch immer, wenn ich das so höre, die Radio Paloma Muntermacher mit Nora Oschatz und Stefan Loll, können Sie bestimmt auch schon mitsprechen. Hören wir ja so seit 10 Jahren.
4: Ja.
5: Ja, also so wie deine Eltern
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5: dann haben Sie schon gewonnen. 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
4: so
5: meine, gestern zum Beispiel war es ja wirklich easy, ne?
4: Ja.
5: Da war die Frage, wer von uns beiden ist eissüchtig?
4: Ganz einfach.

0: Tim Peters hier auf Radio Paloma, 100% deutscher Schlager. Wir haben 6:09.
1: Nur noch 5 Tage, dann beginnt für die ersten Kinder schon wieder der Ernst des Lebens. Die Schule geht dann wieder los in Hessen, Rheinland-Pfalz und dem Saarland. Ja, und bis dahin muss noch einiges besorgt werden, ne?
0: Ja, neben den Sachen, die im Unterricht gebraucht werden, wird ja eine Sache besonders in den Pausen wichtig, nämlich die Brotbox. Mhm. Und was da im nächsten Schuljahr nicht fehlen darf, das weiß Elisa Schuh aus der Radio Paloma Redaktion. Einen schönen guten Morgen.
2: Guten Morgen. Guten Morgen.
0: Ja, Elisa, was ist denn in der perfekten Pausenbox drin?
2: Also ich kann direkt sagen, dass es nicht die eine perfekte Pausenbox gibt. Mhm. Erstmal kommt es natürlich darauf an, was das Kind gerne isst und was gewohnheitsmäßig zu Hause auf den Teller kommt. Das kann also Vollkornbrot, genauso gut aber auch Falafel, Reisbällchen oder ein Wrap sein. Mhm. Als Struktur kann man die Box aber so befüllen. Einen Sattmacher aus Getreide, eine Portion Eiweiß, das kann zum Beispiel Käse sein, und dann Obst und Gemüse. Mhm. Über ein kleines Extra freuen sich Kinder auch immer.
1: Ja, und dieses kleine Extra, das kann dann eine Süßigkeit sein?
0: Ist die Frage, ne? Und was ich ja auch ganz oft sehe, also gerade bei Social Media gibt es ja tausende Videos davon, wie alles irgendwie in kleine Herzchen oder kleine Sternchen geschnitten ist. Braucht sowas denn wirklich oder ist das ein bisschen übertrieben?
2: Wenn es von der Schule keine klaren Vorgaben zu Süßigkeiten gibt, hängt das von den eigenen Regeln ab. Generell kann aber auch Obst als gesunde, süße Alternative funktionieren. Mhm. Und natürlich finden Kinder es toll, wenn es in der Pausenbox möglichst bunt und appetitlich aussieht. Mhm. Aber die Mühe, jetzt alles in eine bestimmte Form auszustechen, das muss ich mir nicht unbedingt antun. Wichtiger ist, dass das Essen mundgerecht geschnitten ist. Kleine Apfelstücke landen zum Beispiel eher im Kindermund als ein ganzer Apfel.
0: Ist nicht nur im Kindermund so, ne, Stefan?
1: Ja, das ist bei mir immer noch so. Wie sieht's denn aus? Bei vielen ist ja die Zeit morgens dann wirklich knapp. Ne? Da hat man nicht so wirklich Zeit, um irgendwas vorzubereiten. Gibt's denn da Rezepte, mit denen man sich sozusagen trotzdem gut und wohl fühlt?
2: Ein gesundes Bilcher-Müsli kann man gut am Vorabend einweichen lassen. Morgens kommt dann nur noch Quark und etwa ein frischer Apfel dazu. Mhm. Im Internet gibt es auch viele Rezepte zu gesunden Müsli-Riegeln, die vorgebacken und dann auch eingefroren werden können. Auch Quarkpfannkuchen oder Wraps kann ich super am Vorabend vorbereiten. Mhm. Wenn das Kind schon etwas älter ist, kann es natürlich auch morgens mithelfen. Mhm. Dann kann es auch gleich selbst entscheiden, was in die Pausenbox kommt.
0: Genau.
1: So sieht's aus.
0: So, also sind doch auf jeden Fall ein paar gute Ideen, nicht nur für die Kids, sondern auch für die Erwachsenen. Mhm. Aber ganz ehrlich, egal wie schön man eine Brotbox oder ein Pausenbrot herrichtet, es gibt ein ungeschriebenes Gesetz. Und zwar das Brot von den anderen schmeckt immer besser.
1: Ja, das ist leider immer so. Deswegen bin ich ja jetzt auch dafür, Nora, dass du mir jeden Tag irgendwie so kleine Pancakes mitbringst.
0: Ja, und du machst mir kleine Wraps?
1: Nee.
0: Nee, genau, also, das ist Wraps, wieder die Tür, schwingt wieder nur in die eine Richtung.
1: Ich kann dir einen Kaffee machen oder so.
0: Kannst du eh nicht, Stefan. Ja. Du wolltest gestern oder wann oder vorgestern hast du versucht, mir einen Kaffee zu machen und bist kläglich gescheitert.
1: Wieso?
0: Weil du mich nach 10 Jahren, es weiß ja nun jetzt mittlerweile, dass wir das hier 10 Jahre machen, noch gefragt hast, sag mal, nimmst du Milch in deinem Kaffee?
1: Na ja, manchmal ist das ja komisch.
0: Ja, manchmal ist es komisch.
1: Manchmal
0: guck mal lieber
1: Milch,
0: auf die Uhr.
1: Dann ist das
0: guck auf die Uhr.
1: Was anderes, dann
0: genau,
1: ist es
0: manchmal mache ich Wodka rein. Ja, genau.
1: So, kurzer Blick auf die Uhr. Wir haben es 6:12. Schönen guten Morgen. Deswegen bist du so gut gelaunt hier am Frühstück.
0: Genau.
1: So, 6:12 auf jeden Fall.
0: So, heute ist der 5. August, ein besonderer Tag, denn Helene Fischer, die hat heute Geburtstag.
1: Ja.
0: Und mehr dazu gibt es gleich hier bei uns in den Radio Paloma Star News.
1: Wir bringen sie immer näher an die Stars. Schönen guten Morgen jetzt mit Ibo. Hier ist Ibiza.

0: Marielle Milana, worauf wollen wir warten? Hier auf Radio Paloma, 100% deutscher Schlager. Die neuen deutschen Schlager, die hören Sie bei uns immer zuerst. Wir haben 6.19 Uhr heute am Mittwoch.
1: In Deutschland ist es zu trocken, auch wenn es hier und da immer mal wieder ein wenig regnet. Mhm. Die Böden sind ausgetrocknet und selbst die Schifffahrt leidet ja im Moment. Ne?
0: Ja, im Rhein zum Beispiel wurde an der Pegelstelle Kaub gerade mal ein Pegelstand von 24 Zentimetern gemessen. Aber die Trockenheit, die hat tatsächlich auch gute Seiten. Vielleicht ist es Ihnen noch gar nicht so aufgefallen, aber es gibt in diesem Jahr bedeutend weniger Stechmücken.
1: Ja, zwar gibt es bundesweit keine Statistik, doch die Hinweise seien deutlich, sagt Biologe Helge Kampe vom Friedrich-Löffler-Institut. Mhm. Dieses Jahr gibt es weniger Mücken und der Grund ist auch recht einfach.
0: Genau.
1: Es fehlen einfach die Pfützen, wo die quasi gedeihen können.
0: Richtig, wo die sich drinnen sammeln können und vermehren können.
1: Ja, habe ich heute Morgen übrigens auch schon festgestellt auf meiner Windschutzscheibe. Habe ich gelesen in der Zeitung quasi.
0: Na? Verstehe.
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1: Und heute Morgen geht es um Helene Fischer.
4: Get

0: Ja, heute ist ein ganz besonderer Tag für Helene Fischer, denn heute feiert sie ihren 42. Geburtstag. Wir sagen herzlichen Glückwunsch.
1: Genau, Happy Birthday. Ja, nach ihrer 360-Grad-Tour nimmt sie sich ja gerade eine kleine Pause, um all die Eindrücke zu verarbeiten und natürlich auch, um da heute ihren Geburtstag zu feiern. Bestimmt mit ihren beiden Töchtern, mit ihrem Mann und der Family. Tja, und lange müssen wir auf die nächsten Auftritte auch gar nicht mehr warten, denn wir wissen ja, dass es im Dezember gleich 2 Auftritte beim Ski-Opening in Schladming geben wird.
0: Ja, und auch die Helene Fischer Show ist für dieses Jahr wieder im Gespräch. Mhm. Ja, darauf können wir uns quasi auch schon so ein bisschen freuen.
1: Ja.
0: Bis dahin vergeht aber noch ein bisschen Zeit und wer weiß, welche Überraschungen sich Helene bis dahin noch so überlegt. Ne?
1: Ja, wir haben auf jeden Fall heute schon eine Überraschung für alle Helene Fischer Fans und zwar auf unseren Social Media Kanälen Facebook, TikTok und Instagram. Da gibt es nämlich heute die heiß begehrten und streng limitierten Helene Fischer Briefmarken zu gewinnen anlässlich von Helenes Geburtstag. Also da einfach mal reinklicken, falls Sie uns noch nicht folgen.
0: Ja, ab 8 Uhr ist es soweit. Ne, bei Facebook, bei Instagram und natürlich auch bei TikTok.
1: Wir drücken ganz fest die Daumen.
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0: Mona Lisa, die Jungs von Fantasy, hier auf Radio Paloma, 100% deutscher Schlager um 6.26 Uhr.
1: Die Diskussion um die Rentenreform geht weiter. Mehr dazu hier gleich bei uns in den Radio Paloma Nachrichten um 6:30 Uhr. Nach aktueller Musik von Bianca Ab.

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1: Ich bin Tanja Wagner. Der Widerstand der Ostministerpräsidenten gegen die geplante Abschaffung der Frührente mit 63 sorgt auf der Arbeitgeberseite für Entsetzen. Dass zentrale Elemente des Rentenpakets schon wieder in Frage gestellt werden, bevor sie überhaupt umgesetzt sind, macht mich fassungslos, sagte der Hauptgeschäftsführer der Bundesvereinigung der Deutschen Arbeitgeberverbände, Steffen Kampeter, der Bild-Zeitung. Wer an der Rente mit 63 festhalte, ignoriere den Fachkräftemangel, den demografischen Mangel und die wirtschaftliche Lage. Die EU-Staaten wollen nach ihrem Streit über die Migrationskrise in Ceuta künftig geschlossener auftreten und sich durch Frühwarnsysteme besser vorbereiten. Das teilten die Mitgliedsländer nach einer Videokonferenz der Innenminister mit. EU-Migrationskommissar Brunner sagte im ZDF, Europa habe die Bewährungsprobe vorerst definitiv bestanden.
2: Ja klar, diese Bilder sind natürlich nicht angenehm und darum bin ich froh, dass Spanien gemeinsam mit Marokko relativ rasch agiert hat, mit unserer Unterstützung auch der Europäischen Kommission vom ersten Tag an. Wir haben finanzielle Hilfe angeboten, wir haben operationelle Hilfe angeboten mit unseren Agenturen Frontex, Europol, aber auch unserer Asylagentur.
1: Wie geht es weiter im Konflikt zwischen dem Iran und den USA? US-Finanzminister Bessent hat eine mögliche Einigung mit dem Iran zur Öffnung der Straße von Hormuz in Kürze in Aussicht gestellt.
3: Schiffe, die frei und ungestört durch die Straße von Hormuz fahren. Glaubt man den Worten von US-Finanzminister Bessent, könnte es das schon bald wieder geben. Auch der Vermittler Katar gibt sich optimistisch, dass es bald eine Einigung geben könnte. Doch selbst wenn sich die USA und der Iran wirklich einigen, bleibt die Frage, wie nachhaltig ist das? Seit dem Kriegsbeginn Ende Februar hat noch keine Verabredung langfristig gehalten. Auch nach dem Rahmenabkommen vom Juni flammte der Krieg wieder auf. Franziska Spieker, Washington.
1: FIFA-Boss Infantino hat englischen Medienberichten zufolge für heute zu einer Krisensitzung des Weltverbands nach Marokko eingeladen. Was er genau besprechen will, ist unklar. Nach heftigem Widerstand musste der enge Freund von US-Präsident Trump seine Pläne zum Verkauf der WM an Investoren begraben. Zuletzt hatten selbst enge Mitarbeiter Infantinos Kritik an ihrem Chef geübt. Tagsüber zunächst wechselnd bewölkt, von der Mitte in den Südosten auch länger sonnig. Im Tagesverlauf von den zentralen Mittelgebirgen bis in den Nordosten Schauer und teils auch kräftige Gewitter. Höchstwerte 30 bis 38, im Nordwesten bis 30 Grad.
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4: Einen schönen guten Morgen.
5: Guten Morgen.
4: Auf geht's in den neuen Tag. Wir haben 6.32 Uhr. Heute am 5. August. Helene Fischer hat heute Geburtstag. Genau. Wir haben vorhin schon drüber gesprochen. Ne? Und Helene Fischer gehört ja wirklich zu den absoluten Megastars. Ne?
5: Definitiv. Also hier bei uns in Deutschland. Ja. Das Lustige ist ja aber, dass Helene das selber oft gar nicht so sieht. Hat sie mal in einer Talkshow gesagt. Also ja, sie denkt da gar nicht so sehr drüber nach, dass sie so ein Megastar ist.
6: Man sollte da besser nicht drüber nachdenken und du, das sind immer dann so lieb Superlativen, wenn ich das so höre, möchte ich schon fast wirklich weg. Ja, also ich sehe das dann auch tatsächlich so gar nicht. Also ja. Ich freue mich da einfach, wenn ihr Spaß habt, dann bin ich glücklich. Also,
4: ja, doch. Sie freut sich einfach.
5: Wenn das so einfach ist, na Helene, wir haben unseren Spaß. Vor allen Dingen auch dank dir. Hier ist sie jetzt mit Tiki ja, und nochmal Happy Birthday von uns.

0: Gigi Anderson um 6.40 Uhr. Guten Morgen.
1: Guten Morgen.
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0: Das Handy vibriert und eine unbekannte Nummer erscheint auf dem Display. Nach einem Hallo kommt dann keine Antwort. Ja, das alle kennen wir irgendwie. Mhm. Diese mysteriösen und vielleicht auch harmlos wirkenden Anrufe, sogenannte Robocalls, sind häufig der Startschuss für eine gefährliche Betrugsmasche.
1: Und darüber sprechen wir mit Frau Dr. Grit Kittelmann von der Verbraucherzentrale Berlin.
0: Guten Morgen.
3: Guten Morgen auch von mir, hallo.
1: Frau Kittelmann, was genau hat es denn mit diesen Anrufen auf sich?
3: Ja, also es gibt automatische Systeme, die tagtäglich zahlreiche Nummern anrufen, einfach um Daten zu sammeln. Und wenn Sie dran gehen, ist das schon mal ein Signal, Sie sind erreichbar. Mhm. Und sagen Sie dann auch noch etwas oder rufen sogar zurück, dann können solche Systeme Sprachdaten speichern.
1: Oh, okay. Und ja, also Sprachdaten hört sich schon mal gruselig an. Ja. Was ist denn die große Gefahr bei diesen Anrufen?
3: Also mit Hilfe von KI-Technologie besteht dann die Möglichkeit, aus solchen Sprachdaten Stimmklone zu erstellen. Sie müssen sich also vorstellen, ein vermeintlich Verwandter ruft an und erzählt, er sei in einen Unfall verwickelt worden und Sie sollen jetzt mit einer schnellen Zahlung helfen.
1: Okay.
0: Krass.
1: Frau Kittelmann, wenn ich das jetzt so höre, ja, wenn das jetzt schon bei normalen Hallos geht, jetzt sind ja der Stefan und ich und Sie, wir sind ja mit unserer Stimme sehr präsent. Also wie genau soll man sich denn davor schützen und vor allen Dingen auch davor, dass man einen Anruf mit einer Fake-Stimme bekommt?
3: Ja, wenn Ihr Handy klingelt und Sie ahnen, das könnte so ein Robocall sein, dann legen Sie einfach gleich wortlos auf. Also Höflichkeit ist hier wirklich fehl am Platz. Mhm. Rufen Sie keine unbekannten Nummern zurück und aktivieren Sie am besten den Spam-Schutz Ihres Handys. Damit machen Sie auf jeden Fall schon mal viel richtig, um sich zu schützen.
1: Ja, und das mit dem Spam-Schutz, das kann ich wirklich nur empfehlen.
0: Ja.
1: Wir hatten das Thema neulich erst, ja, also seitdem ich den habe, es ist unfassbar, wie wenig Anrufe ich da plötzlich nur noch bekomme. Also die Zahl der Fake-Anrufe ist da wirklich extrem gestiegen in den letzten Jahren. Frau Kittelmann, vielen, vielen Dank für Ihre Tipps und wir hören uns nächste Woche wieder.
3: Sehr gern, bis dann.
1: Tschüss.
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0: Michelle und Wahnsinnig hier auf Radio Paloma, 100% deutscher Schlager. Schönen guten Morgen am Mittwoch.
1: Morgen.
0: Wir haben 6.49 Uhr.
1: Bundeswirtschaftsministerin Katharina Reiche rechnet erst mittelfristig mit sinkenden Strompreisen hier bei uns in Deutschland. Mehr dazu gibt's gleich hier bei uns in den Radio Paloma Nachrichten um 7.
0: Heute klappt es, heute knack ich den Jackpot.
1: Ja,
0: das sagen sich wahrscheinlich heute viele Lottospieler wieder, ja. Der 6 aus 49 Jackpot wurde ja seit Wochen nicht geknackt. Mhm. 50 Millionen Euro liegen da drin.
1: Was für eine schöne Summe, oder? Ja, Ende Mai hatte er ja die Höchstsumme schon erreicht und seit 20 Ziehungen wurde er einfach nicht geknackt.
0: Ja, und selbst wenn er heute geknackt wird, ja, sind im nächsten Jackpot wegen der Deckelung wieder 50 Millionen Euro drin.
1: Ach, schön.
0: Und dazu ist jetzt Thomas Bremser aus der Radio Paloma Redaktion bei uns.
1: Guten Morgen.
2: Guten Morgen.
1: Thomas, seit Monaten ist er nicht geknackt worden. Dann muss es doch mal jetzt tatsächlich irgendwann soweit sein. Lohnt es sich denn da jetzt heute mitzumachen?
2: Nicht wirklich, denn bei so einem hohen Jackpot machen normalerweise auch mehr Menschen mit. Und die Wahrscheinlichkeit, so einen hohen Jackpot für sich alleine zu gewinnen, verringert sich, wenn mehr Menschen mitmachen. Wir nehmen ja ohnehin die Wahrscheinlichkeiten beim Lotto sehr verzerrt war. Stellen wir uns mal vor, es gibt ein Fußballfeld mit 140 Millionen grünen Grashalmen und nur einer ist rot gefärbt.
0: Mhm.
2: Würden wir mit verbundenen Augen den roten Halm picken, wäre das so wahrscheinlich, wie den Jackpot zu knacken.
1: Ah ja, gut. Ja, also aber ich meine, manchmal gering, wird man ja auch
0: ja,
1: vom
0: blindes
1: Blitz
0: Huhn
1: getroffen.
0: Findet auch ein Korn, ne?
1: Ich sag mal so, ich hätte gar kein Problem damit, wenn ich die 50 Millionen teilen
0: nee,
1: muss.
0: Natürlich nicht.
1: Also durch 5 zum Beispiel, 10
0: durch
1: Millionen,
0: 5?
1: Das wäre doch okay.
0: Nee.
1: Doch, guck mal, wie großzügig, nee. Wie großzügig ich bin, ne?
0: Durch 2 okay, aber durch
1: 5? Ja, hm?
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1: Ich bin Diana Kramer. Die deutsche Industrie klagt weiter über zu hohe Strompreise. Bundeswirtschaftsministerin Katharina Reiche rechnet aber erst mittelfristig mit Entlastungen. Diese werde man spürbar erst in den 2030er Jahren sehen, sagte Reiche der dpa.
2: Energiewende ja, aber die Kosten sollen gesenkt werden, weil steigende Energiepreise den Wirtschaftsstandort Deutschland belasten, sagt Ministerin Reiche. Das Kabinett hatte dazu eine Reform des erneuerbaren Energiengesetzes sowie ein Netzpaket auf den Weg gebracht. Ihr Ziel sei mehr Markt und weniger Dauerförderung, so Reiche. Die Grünen, Verbände der erneuerbaren Energien sowie Umweltverbände werfen Reiche vor, die Energiewende auszubremsen. Tine Klimach, Berlin.
1: Der Widerstand der Ostministerpräsidenten gegen die geplante Abschaffung der Frührente mit 63 sorgte auf der Arbeitgeberseite für Entsetzen. Dass zentrale Elemente des Rentenpakets schon wieder in Frage gestellt würden, bevor sie überhaupt umgesetzt sind, mache ihn fassungslos, sagte der Hauptgeschäftsführer der Bundesvereinigung der deutschen Arbeitgeberverbände Kampeter der Bild-Zeitung. Wer an der Rente mit 63 festhalte, ignoriere den Fachkräftemangel, den demografischen Wandel und die wirtschaftliche Lage, sagte er. Im Prozess gegen 7 mutmaßliche Mitglieder der rechtsextremen Terrorgruppe Letzte Verteidigungswelle wird vor dem Hanseatischen Oberlandesgericht in Hamburg heute das Urteil gesprochen. Den Angeklagten wird versuchter Mord, Verabredung zum Mord, Brandstiftung und gefährliche Körperverletzung vorgeworfen.
3: Sie sind extrem jung, radikal und gewaltbereit. Die Angeklagten sollen Brand- und Sprengstoffanschläge auf Asylbewerberheime und linke Einrichtungen verübt und geplant haben. Außerdem machten sie wohl Jagd auf Menschen, die sie für Pädophile hielten. Zur Tatzeit waren einige von ihnen gerade mal 14. Organisiert haben sie sich nach Erkenntnis der Ermittler über Chatgruppen. Experten zufolge zeigen Beispiele wie dieses eine neue Qualität der Radikalisierung. Die Rede ist von einer Rückkehr der Baseballschlägerjahre. Tanja Wagner, Nachrichtenredaktion.
1: FIFA-Boss Gianni Infantino hat englischen Medienberichten zufolge für heute zu einer Krisensitzung des Fußballweltverbands nach Marokko geladen. Was er genau besprechen will, ist aber unklar. Zuletzt musste Infantino auch nach heftigem Widerstand aus Europa seine Pläne zum Verkauf der WM an Investoren wieder begraben. Zum Wetter, die Vorhersage des Deutschen Wetterdienstes. Der Tag startet vor allem über der Mitte des Landes und im Südosten sonnig, ansonsten wolkig. Im Laufe des Tages von den Mittelgebirgen bis in den Nordosten Schauer und teils kräftige Gewitter. Gegen Abend auch in der Südosthälfte regnerisch. Dazu weiter sehr warm, bei Höchstwerten heute zwischen 30 bis 38 Grad, im Nordwesten 25 bis 30 Grad, an der See etwas kühler.
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4: Einen schönen guten Morgen. Jetzt ist 3:07. Wir starten rein in den neuen Tag heute an diesem Mittwoch am 15. August. Ja, und die Heidelbeersaison, die ist jetzt so richtig auf Hochtouren.
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0: Anna-Karina Wojcik, Du ja Du, hier auf Radio Paloma, 100% deutscher Schlager. Schönen guten Morgen.
1: Guten Morgen.
0: Wir haben 10 nach 7, ich bin ein bisschen außer Atem gerade.
1: Ja, denn Stefan ist hier erstmal durchs ganze Büro gerannt, durch die ganzen Räume gerannt. Wir hatten heute Morgen hier die Fenster aufgemacht, um durchzulüften. Tja, und dann kam ein Gewitter, alles hat reingeregnet, ist nass geworden. Und ehrlich, ich bin ein bisschen überrascht worden. Ich meine, also, dass es jetzt gewittern soll, ja, okay, das wissen wir alle, wir sind im Sommer. Aber nichtsdestotrotz passiert es gerade in diesen Tagen sehr, sehr häufig, dass man doch von so einem Sommergewitter tatsächlich überrascht wird. Und blöd ist es, wenn du dann mit dem Fahrrad unterwegs bist oder im Freibad oder mit dem Hund draußen.
0: Eben war es noch gefühlt 35 Grad und Sonne pur. Mhm. Und dann, schwupps, eine Sekunde später regnet es ohne Ende und es gibt ordentlich Gewitter mit Blitz und Donner.
1: Ja.
0: Wie kann ich denn so ein Unwetter eigentlich im Voraus erkennen?
1: Ja, das wollen wir heute Morgen mal klären. Das machen wir mit Thomas Bremser aus der Radio Paloma Redaktion. Schönen guten Morgen, Thomas.
2: Morgen.
1: Grüß dich.
2: Guten Morgen.
1: So, woran merke ich denn an so einem Sommertag tatsächlich frühzeitig, dass ein Gewitter aufzieht?
2: Ja, typisch sind plötzlich starke Quellwolken, ein sehr schwüles Gefühl und ein Himmel, der sich innerhalb kurzer Zeit verdunkelt. Mhm. Wenn der Wind auffrischt oder Böen von einer Seite kommen, ist das oft auch ein Warnsignal. Wichtig ist, nicht erst auf den ersten Donner zu warten, dann kann das Gewitter schon sehr nah sein. Mhm. Besser ist es, die Wetterentwicklung vorher per App oder Radar im Blick zu behalten.
0: Aber lustig, ne? Ich habe, glaube ich, vor einer halben Stunde noch zu dir gesagt, guck mal, Nora, es ist genauso dunkel wie heute Morgen.
1: Was habe ich gesagt? Nee, soll doch noch ja kein Gewitter geben. So, aber wir alle schauen natürlich meistens auf die Wetter-App, ne? Mhm. Also ich gucke da immer mein Radar an und so. Welche helfen denn da besonders gut?
2: Sehr sinnvoll sind die DWD-Warnwetter-App und die Warn-App Nina, denn die liefern amtliche Warnungen. Mhm. Für die kurzfristige Einschätzung unterwegs helfen außerdem Regenradar-Apps oder zum Beispiel die Apps Blitzortung Live oder Mein Blitz-Tracker, damit sehe ich oft gut, ob sich eine Gewitterzelle auf meinen Standort zubewegt.
0: Mhm. Okay, jetzt mal angenommen, ich bin gerade mit dem Fahrrad unterwegs, habe die Hände nicht frei, kann ich aufs Telefon gucken, kann ich denn auch ohne irgendwie technische Unterstützung erkennen, ob da jetzt ein Unwetter kommt oder nicht?
2: Ja, ich sollte achten auf dunkle, hoch aufbauende Wolkentürme, schnell wechselndes Licht und kräftige Winddrehungen. Wenn die Luft drückend wird und die Sicht in der Ferne so milchig oder grau wirkt, kann sich ein Unwetter anbahnen. Mhm. Bei deutlich sichtbaren Gewitterwolken sollte ich lieber früher losfahren, als später im offenen Gelände überrascht zu werden. Übrigens, wenn zwischen Blitz und Donner 30 Sekunden oder weniger liegen, ist das Gewitter ungefähr 10 Kilometer entfernt und damit schon gefährlich nah.
1: Oh, okay, gut zu wissen. Übrigens auch noch ein guter Tipp, manche Pflanzen rollen ihre Blätter vorher auch schon ein, weil die sich quasi vor dem Regen schützen. Also da kann man auch schon mal so ein bisschen gucken, wenn die Bäume und die Pflanzen anders aussehen. Mhm. Welche Sicherheitsregel ist denn am wichtigsten, wenn ich jetzt doch überrascht werde und unterwegs bin?
2: Sobald ich Blitze sehe oder Donner höre, sollte ich sofort Abstand halten zu Wasser, offenen Flächen, einzelnen Bäumen und Metallgegenständen. Mit dem Fahrrad heißt das, möglichst schnell in ein festes Gebäude oder zumindest in geschützte Bereiche fahren.
0: Ja, ging mir gerade tatsächlich auch so, als ich hier die Fenster zugemacht habe und das Wasser weggewischt habe. Mhm. Auf einmal hat es geblitzt und ich dachte so, huch, okay, bisschen Abstand halten. Mhm. Ich meine, bei meinem Glück, ne, ich gewinne nicht im Lotto, sondern gerade vom Blitz.
1: Ich wollte gerade sagen, die Wahrscheinlichkeit, vom Blitz getroffen zu werden, ist einiges höher. Ja, genau.
0: So, kurzer Blick auf die Uhr. Wir haben es damit 7:13. Einen schönen guten Morgen.
1: Guten Morgen.
0: Es geht auf in den neuen Tag heute am Mittwoch.
1: So, und wir haben ja schon über diesen Freitag gesprochen, nämlich darüber, dass ja ein neuer Song rauskommt von Tim Peters und Vincent Groß. Mhm. So, das ist aber nicht der einzige Knaller, auf den wir uns freuen dürfen. Auch Andrea Berg veröffentlicht eine neue Single am Freitag. Mehr dazu gibt es gleich hier bei uns in den Radio Paloma Star News.
0: So, und jetzt hören wir ihren aktuellen Hit hier ist Du hast mich tausendmal belogen. Schönen guten Morgen.

0: 7.21 Uhr.
1: So, und jetzt tun wir mal ein bisschen was Komisches. Wir sind mitten im Sommer, wir schauen aber schon mal auf den November. Das ist ja der unbeliebteste Monat hier bei uns in Deutschland. Kein Wunder, es ist grau, es ist regnerisch, es ist kalt. Aber nicht bei uns. Bei uns ist es sonnig, es ist warm, es ist spaßig und es gibt ganz, ganz viel Schlager. Denn vom 7. bis zum 14. November findet der Schlagerspaß an der türkischen Riviera statt.
0: Ja, und Sie sind mit dabei und jede Menge Schlagerstars sind auch mit dabei. Ja, Michael Hürte zum Beispiel, Graziano, Mario Steffen, Christian Leist, die Sunrise und viele, viele mehr. Mhm. Und was das Besondere dort an der türkischen Riviera ist, das weiß Andi Thomas vom A-Teams Reiseservice.
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0: Und heute Morgen geht es um Andrea Berg.
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0: Na, wir haben ja schon über diesen Freitag gesprochen, denn es gibt eine neue Single von Tim Peters und Vincent Groß.
1: Genau.
0: Darauf können wir uns freuen. Ja, und
1: auch
0: gestern wissen wir, es ist nicht der einzige Knallersong, auf den wir uns freuen dürfen.
1: Richtig, denn auch Andrea Berg wird eine neue Single veröffentlichen. Das kann uns keiner nehmen, so heißt der Song. Und es geht um schöne Erinnerungen, die man sich schafft und die für immer bleiben. Und die Fans, die beim Heimspiel von Andrea Berg dieses Jahr waren, die durften den Song sogar schon in voller Länge hören.
0: Ja, so klingt er.

0: so klingt sie. Das kann uns doch keiner nehmen. Die neue Single von Andrea Berg in voller Länge werden wir sie dann hören am Freitag. Dann erscheint der Song.
1: Freuen wir uns drauf.
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0: Maite Kelly hier auf Radio Paloma, 100% deutscher Schlager um 7.28 Uhr.
1: Die Diskussion um die Rentenreform geht weiter. Mehr dazu gleich bei uns in den Radio Paloma Nachrichten um 7:30 Uhr.
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1: Ich bin Diana Kramer. Die deutsche Industrie klagt weiter über zu hohe Strompreise. Bundeswirtschaftsministerin Katharina Reiche rechnet aber erst mittelfristig mit Entlastungen. Diese werde man spürbar erst in den 2030er Jahren sehen, sagte Reiche der dpa.
2: Energiewende ja, aber die Kosten sollen gesenkt werden, weil steigende Energiepreise den Wirtschaftsstandort Deutschland belasten, sagt Ministerin Reiche. Das Kabinett hatte dazu eine Reform des erneuerbaren Energiengesetzes sowie ein Netzpaket auf den Weg gebracht. Ihr Ziel sei mehr Markt und weniger Dauerförderung, so Reiche. Die Grünen, Verbände der erneuerbaren Energien sowie Umweltverbände werfen Reiche vor, die Energiewende auszubremsen. Tine Klimach, Berlin.
1: Der Widerstand der Ostministerpräsidenten gegen die geplante Abschaffung der Frührente mit 63 sorgte auf der Arbeitgeberseite für Entsetzen. Dass zentrale Elemente des Rentenpakets schon wieder in Frage gestellt würden, bevor sie überhaupt umgesetzt sind, mache ihn fassungslos, sagte der Hauptgeschäftsführer der Bundesvereinigung der Deutschen Arbeitgeberverbände Kampeter der Bild-Zeitung. Wer an der Rente mit 63 festhalte, ignoriere den Fachkräftemangel, den demografischen Wandel und die wirtschaftliche Lage, sagte er. Im Prozess gegen 7 mutmaßliche Mitglieder der rechtsextremen Terrorgruppe Letzte Verteidigungswelle wird vor dem hanseatischen Oberlandesgericht in Hamburg heute das Urteil gesprochen. Den Angeklagten wird versuchter Mord, Verabredung zum Mord, Brandstiftung und gefährliche Körperverletzung vorgeworfen.
3: Sie sind extrem jung, radikal und gewaltbereit. Die Angeklagten sollen Brand- und Sprengstoffanschläge auf Asylbewerberheime und linke Einrichtungen verübt und geplant haben. Außerdem machten sie wohl Jagd auf Menschen, die sie für Pädophile hielten. Zur Tatzeit waren einige von ihnen gerade mal 14. Organisiert haben sie sich nach Erkenntnis der Ermittler über Chatgruppen. Experten zufolge zeigen Beispiele wie dieses eine neue Qualität der Radikalisierung. Die Rede ist von einer Rückkehr der Baseballschlägerjahre. Tanja Wagner, Nachrichtenredaktion.
1: FIFA-Boss Gianni Infantino hat englischen Medienberichten zufolge für heute zu einer Krisensitzung des Fußballweltverbands nach Marokko geladen. Was er genau besprechen will, ist aber unklar. Zuletzt musste Infantino auch nach heftigem Widerstand aus Europa seine Pläne zum Verkauf der WM an Investoren wieder begraben. Zum Wetter, die Vorhersage des Deutschen Wetterdienstes. Der Tag startet vor allem über der Mitte des Landes und im Südosten sonnig, ansonsten wolkig. Im Laufe des Tages von den Mittelgebirgen bis in den Nordosten Schauer und teilskräftige Gewitter. Gegen Abend auch in der Südosthälfte regnerisch. Dazu weiter sehr warm, bei Höchstwerten heute zwischen 30 bis 38 Grad, im Nordwesten 25 bis 30 Grad, an der See etwas kühler.
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4: Einen schönen guten Morgen. Hallöle. Wir haben es 7.34 Uhr, heute am Mittwoch, am 5. August. Mhm. Ganz besondere Woche hier für Nora und für mich.
5: Richtig. Ja,
4: denn es ist quasi unsere...
5: Wir feiern Jahrestag.
4: Ja, ja, auch Geburtstagswoche so ein bisschen.
5: Ja.
4: 10 Jahre, die Radio Paloma Muntermacher. Mhm. Wahnsinn, am 1. August 2016 ging alles los. Wir sagen Dankeschön, dass Sie so fleißig immer hier morgens mit uns aufstehen. Ja, genau. Oder dass wir mit Ihnen aufstehen dürfen.
5: So rum, ja.
4: Und wir sagen Danke mit der Radio Paloma Muntermacher-Tasse in dieser Woche.
5: Die gibt's hier bei uns zu gewinnen. Und da wollen wir doch mal testen, wie gut Sie uns eigentlich kennen. Weil ich meine, es ist ja so, nach 10 gemeinsamen Jahren, ja, da weiß man echt schon einiges über den anderen. Und ja, wenn Sie Ihr Glück einfach mal versuchen wollen, dann melden Sie sich an auf radiopaloma.de. Wir spielen gleich eine Runde nach Sarah Zucker und jetzt den Rodensteinern. Hier ist Ciao, Ciao, Amore.
4: Schönen guten Morgen.

0: Sarah Zucker hier zum Start in den 5. August auf Radio Paloma, 100% deutscher Schlager. Schönen guten Morgen.
1: Guten Morgen.
0: Ganz besondere Woche für uns, Nora. Ja. Geburtstagswoche, beziehungsweise, ja, es heißt seit dem 1. August 10 Jahre die Radio Paloma Muntermacher mit Nora und Stefan.
1: Genau, 2016 ging das los mit uns beiden und das wollen wir natürlich gebührend feiern. Mhm. Und wie das so ist, nach 10 Jahren, die man hier wirklich Tag ein, Tag aus miteinander verbringt, jeden Morgen, man lernt sich schon ganz gut kennen, gell?
0: Ja.
1: Und das wollen wir mal bei Ihnen so ein bisschen unter Beweis stellen, indem Sie uns nämlich zeigen, wie gut Sie uns eigentlich kennengelernt haben in den letzten 10 Jahren. Zu gewinnen gibt es unsere Radio Paloma Muntermacher-Tasse und mitmachen kann man ganz einfach über radiopaloma.de, genau wie die Lissi aus München.
0: Jawohl,
1: guten Morgen.
0: Guten Morgen.
2: Einen wunderschönen guten Morgen aus Bayern wünsche ich euch.
1: Wir haben gerade ja schon so ein bisschen gesprochen, mhm, Lissi, dass Sie uns jetzt schon so lange hören und wir noch nie miteinander gesprochen haben. Das geht so natürlich nicht.
0: Ja,
1: jetzt wollen wir erstmal. Das müssen wir heute Morgen ändern. Jetzt müssen wir erstmal fragen, wie lange hören Sie uns denn schon?
2: So zu 12 bis 15 Jahren.
1: Wow.
2: So vielleicht sogar noch länger, fast von Anfang an. Das war mal ein Stand in München auf einem Konzert.
1: Ja.
2: Und seitdem habe ich viele überzeugt, wie toll das ist.
1: Sehr gut.
0: Ja, super.
1: Okay, also Lissi, wir feiern ja unser Jubiläum, der Stefan,
0: genau,
1: und ich. Ne? 10 Jahre machen wir das jetzt hier
0: die
1: gemeinsam.
0: Radio Paloma Muntermacher.
1: Genau, und es gibt ja die Radio Paloma Muntermacher-Tasse zu gewinnen, exklusiv. Die gibt es nirgendwo zu kaufen. Mhm. Das ist tatsächlich die Tasse, aus der wir hier auch alle trinken im Büro, im Sender. Und dazu gibt es von uns 3 kleine Fragen über den Stefan und mich. Und wenn Sie 2 dieser Fragen richtig beantworten, dann gibt es die Tasse. Was sagen Sie?
2: Das ist super.
1: Wollen wir das mal versuchen?
2: Legen wir los. Ja, genau. Ich bin ein bisschen nervös.
0: Brauchen Sie nicht sein. Wir sind ja hier unter uns.
1: Ja? Eben. Sind ja erstmal nur wir 3.
0: Genau.
1: Okay.
0: So, Lissi, wollen wir loslegen?
2: Unbedingt. Legen wir los.
1: Gut.
0: Dann kommt hier Frage Nummer 1.
1: So, und die ist auch schnell gestellt. Wer von uns beiden hat denn ein Haustier? Nora, Stefan, oder wir beide?
2: Ihr habt beide Haustiere. Du hast ein Haustier, Nora. Genau, du hast Katzen.
1: Ja, aber ich sag mal so.
2: Stefan auch.
1: Stefan
0: auch,
1: sagen.
0: Genau. Stefan hat eine Katze.
2: Beide Kuscheltiere.
1: Ja.
0: Also vollkommen richtig.
1: Und ich habe auch eine Katze.
0: Eine Katze, ne?
1: Genau, beziehungsweise einen Kater.
0: Mhm.
1: Und
0: beide haben wir einen Kater.
1: Beide haben wir einen Kater. Und da sind wir schon, Lissi, bei Frage Nummer 2. Von wem heißt denn das Katerchen Thiago? Vom Stefan? Oder von
2: ich
1: mir?
2: Ich tippe auf den Stefan, weil er immer nach Barcelona blickt.
1: Lissi,
0: aber
1: allein
0: lustig
1: für diese Antwort.
0: Aber lustig, ja. Aber das so ist, wobei, ich muss ja immer aufklären, ja, und sage, Thiago ist eigentlich ein portugiesischer Name.
1: Das stimmt.
0: Ja, aber viele denken, das ist Spanisch.
1: Die Iberische Halbinsel zählt für mich alles.
0: Ist ja alles
1: gleich, und Lissi,
0: ne?
1: Und das sind ja schon 2 richtige Fragen beantwortet. Deswegen sagen wir herzlichen Glückwunsch.
2: Wie schön, danke. Ich freue mich total.
1: Ist, dass sie das so hergeleitet haben, weil der Stefan immer nach Barcelona fliegt. Ja, genau, so ist es.
2: Der war ja erst wieder in Barcelona.
0: Ich habe schon wieder Sehnsucht, das ist viel schlimmer eigentlich.
2: Ja, und Barcelona ist toll, das ist eine schöne Ecke. Kann ich gut verstehen.
1: Lissi, irgendwann wird der Tag kommen, da werden wir eine Schalte machen, da wird der Stefan in Barcelona senden und ich sitze dann hier in Berlin, gucke mir den grauen Himmel an und der sitzt da unter Palmen. Das wär ein Traum.
0: Schön am Strand.
1: Genau.
2: Vielleicht geht
1: es irgendwann in Erfüllung, genau. Lissi, also die Tasse schicken wir Ihnen auf jeden Fall zu. Wir wünschen Ihnen ganz viel Freude damit. Wir sagen natürlich vielen, vielen Dank fürs Einschalten, fürs Zuhören. Und Sie haben uns ja im Vorfeld erzählt, dass Sie heute eine kleine OP haben. Da wünschen wir Ihnen auch alles Gute und hoffen, dass Sie schnell wieder auf dem Damm sind. Und vielleicht hören wir uns ja bald mal wieder und dass das nicht wieder 15 Jahre dauert.
2: Das wäre super. Ich danke ganz herzlich. Macht es gut. Schönen
0: gerne
2: Tag.
0: Doch.
2: Liebe Grüße nach Berlin und danke schön.
1: Machen Sie es gut, Lissi. Vielen Dank auch an Sie. Tschüss.
2: Danke, tschüss.
0: So, und die nächste Muntermacher-Tasse, die es hier nur exklusiv zu gewinnen gibt, gibt es morgen früh hier bei uns. Mit den nächsten Fragen über uns.
1: Ja.
0: Bin gespannt, um was es morgen geht.
1: Ich bin auch schon gespannt. Also die Lissi hat das ja wirklich mit Bravour heute beantwortet.
0: Jawohl.
1: Und vielleicht hören Sie das ja gerade und sagen, ach, das hätte ich doch 3-mal hinbekommen. Na, dann melden Sie sich ganz einfach an, ganz kostenlos natürlich auf radiopaloma.de.
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0: Neue Musik von Wolfgang Ziegler, das Beste an mir hier auf Radio Paloma, 100% deutscher Schlager. Bei uns hören Sie die neuen deutschen Schlagerhits immer zuerst. Schönen guten Morgen. Kommen Sie gut in den Mittwoch, wir haben 7.54 Uhr.
1: Und auch heute geht die Diskussion um die Rentenreform weiter. Mehr dazu gibt's gleich hier bei uns in den Radio Paloma Nachrichten um 8.
0: Heute ist der 5. August und was der Tag für uns bereithält, erfahren wir jetzt beim Blick in die Sterne.
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3: Ihr Denken kreist heute um die angenehmen Dinge, um alles Schöne und Liebliche. Sie sind ausgesprochen freundlich und nachgiebig und finden leicht die richtigen Worte.
2: Stier.
3: Sie handeln, ohne die Umwelt genügend einzubeziehen. Dadurch könnte sich ein Spannungsfeld aufbauen. Achtung, Sie geraten daher leicht in Streit.
2: Zwillinge.
3: Wo liegen Ihre Grenzen? Heute sehen Sie besonders klar, worauf Sie verzichten müssen. Grenzen bedeuten aber nicht nur Verzicht, sie bieten auch Halt und Sicherheit.
2: Krebs.
3: Sie haben heute verrückte Ideen im Kopf. Sprechen Sie darüber, auch wenn Sie damit einiges Kopfschütteln provozieren. Kein Einfall ist zu absurd, um nicht mindestens in Gedanken durchgespielt zu werden.
2: Löwe.
3: Ihre Vorstellungskraft ist heute besonders stark ausgeprägt. Das hat zur Folge, dass Sie leicht ungeduldig werden, auch wegen des trägen Verlaufs der Dinge.
2: Jungfrau.
3: Es ist nicht immer leicht einzusehen, dass man nicht perfekt ist. Doch jeder Mensch hat Schwächen. Akzeptieren Sie, dass Sie heute in manchen Bereichen an Ihre Grenzen stoßen.
2: Waage.
3: In allem, was Sie tun, haben Sie heute im Laufe des Tages einen Bonus. Eine vertrauensvolle, optimistische Grundstimmung trägt dazu bei, dass Ihnen vieles gelingt.
2: Skorpion.
3: Sie spüren förmlich, wie der Stress und die Anspannung der letzten Zeit von Ihnen abfallen. Versuchen Sie, Ihrem Körper eine gesunde Mischung aus Bewegung und Erholung zu geben.
2: Schütze.
3: Sollten Sie kürzlich mit jemandem heftiger aneinander geraten sein, wäre nun die ideale Zeit, das Kriegsbeil zu begraben. Sie werden merken, wie sich einstige Meinungsverschiedenheiten in Wohlgefallen auflösen.
2: Steinbock.
3: Sie haben heute nicht den richtigen Draht zu anderen Menschen. Sie werden ständig falsch verstanden und das Verhalten der anderen empfinden Sie als eher unakzeptabel.
2: Wassermann.
3: Gab es ein paar Misserfolge dieser Tage? Wenn ja, vermeiden Sie heute jeglichen Trubel. Wenn Sie dann zur Ruhe gekommen sind, überlegen Sie, wie Sie aus den gemachten Fehlern lernen können.
2: Fische.
3: Heute sind Sie mit dem sprichwörtlichen falschen Fuß aufgestanden. Wappnen Sie sich dagegen. Bewahren Sie die nötige Ruhe und demonstrieren Sie Gelassenheit, so schwer es fallen mag.
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1: Ich bin Diana Kramer. Einige CDU- und SPD-Ministerpräsidenten sträuben sich gegen die Abschaffung der abschlagsfreien Rente mit 63. Die Arbeitgeber sind fassungslos, dass ein Kernpunkt der Rentenreform schon vor der Umsetzung in Frage gestellt wird. Das sagte der Hauptgeschäftsführer des Bundesverbands BDA, Kampeter, der Bild-Zeitung.
2: Eine zukunftsfeste Rente brauche mehr Beschäftigung, mehr Beitragszahler und eine solide Finanzierung. Nicht immer neue Versprechen auf Kosten der jüngeren Generation, so BDA-Chef Kampeter. Auch die Bundesregierung will das Rentenpaket nicht wieder aufschnüren. Allen voran die 5 ostdeutschen Regierungschefs, die teilweise vor Landtagswahlen stehen, wollen an der abschlagsfreien Frührente aber festhalten. Katrin Müller, Nachrichtenredaktion.
1: Bundeswirtschaftsministerin Katharina Reiche rechnet frühestens in den 2030er Jahren mit sinkenden Strompreisen in Deutschland. Das sagte Reiche der dpa und wies gleichzeitig Kritik zurück. Mit den Reformplänen werde die Energiewende ausgebremst. Sie spricht von Kosteneffizienz. Ohne Reform würde die Belastung im Bundeshaushalt weiter wachsen. FIFA-Boss Gianni Infantino hat für heute zu einer Krisensitzung des Fußballweltverbands nach Marokko geladen. Das berichten britische Medien. Es sei allerdings unklar, was der Schweizer genau besprechen wolle.
3: Das hochrangige Treffen ist in Rabat geplant, wo im März auch die nächste FIFA-Präsidentenwahl ansteht. Infantino würde sich gerne für eine weitere Amtszeit wählen lassen, aber die Luft für ihn wird nach dem gescheiterten Investorendeal immer dünner. Schwere Vorwürfe kommen auch vom Chef des jordanischen Fußballverbands, Prinz Ali bin al-Hussein. Der Druck auf die Verbände, Infantino bei der Wiederwahl zu unterstützen, komme Erpressung gleich, schreibt er bei X. Auf einen freiwilligen Rücktritt deutet nichts hin. Noch am Abend schweckte Infantino bei Instagram in WM-Erinnerungen und postete Unterstützerschreiben einzelner Verbände. Ursula Winkler, Nachrichtenredaktion.
1: Die USA, der Iran und der Oman stehen Berichten zufolge kurz vor einer Übergangslösung zur Öffnung der Straße von Hormuz. Wie das US-Portal Axios unter Berufung auf US-Regierungsbeamte und Quellen aus der Golfregion berichtet, streben die USA bereits für heute eine Einigung an. Ähnlich äußerte sich auch US-Präsident Donald Trump vor Reportern. Laut Axios erfülle die Übergangslösung einige Forderungen des Iran und gebe ihm mehr Kontrolle über die strategisch wichtige Meerenge. Zum Wetter, die Vorhersage des Deutschen Wetterdienstes. Der Tag startet vor allem über der Mitte des Landes und im Südosten sonnig, ansonsten wolkig. Im Laufe des Tages von den Mittelgebirgen bis in den Nordosten Schauer und teilskräftige Gewitter. Gegen Abend auch in der Südosthälfte regnerisch. Dazu weiter sehr warm, bei Höchstwerten heute zwischen 30 bis 38 Grad, im Nordwesten 25 bis 30 Grad, an der See etwas kühler.
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4: Und das um 8:03. Einen wunderschönen guten Morgen.
5: Morgen.
4: Wir starten rein in die Halbzeit der Woche. Jetzt mit der Nummer 1 aus den Schlagern der Woche.
5: Kerstin Ott, 1000 Mal Nein. Sie hat sich den Thron geschnappt und ich bin gespannt, ob sie ihn auch verteidigen wird. Sie können heute und morgen noch ihre 3 Favoritentitel abgeben. Dann muss der Stefan das alles auswerten und auszählen. Und am Samstag gibt es dann die neue Ausgabe. Und wo geben sie ihre Titel ab?
4: Ganz einfach

0: Hier auf Radio Paloma 100% deutscher Schlager. Wir haben es 10 nach 8.
1: Nur noch 5 Tage, dann beginnt für die ersten Kinder schon wieder der Ernst des Lebens. Die Schule geht dann wieder los in Hessen, Rheinland-Pfalz und dem Saarland. Ja, und bis dahin muss noch einiges besorgt werden, ne?
0: Ja, neben den Sachen, die im Unterricht gebraucht werden, wird ja eine Sache besonders in den Pausen wichtig, nämlich die Brotbox. Mhm. Und was da im nächsten Schuljahr nicht fehlen darf, das weiß Elisa Schuh aus der Radio Paloma Redaktion. Einen schönen guten Morgen.
2: Guten Morgen. Guten Morgen.
0: Ja, Elisa, was ist denn in der perfekten Pausenbox drin?
2: Also ich kann direkt sagen, dass es nicht die eine perfekte Pausenbox gibt. Mhm. Erstmal kommt es natürlich darauf an, was das Kind gerne isst und was gewohnheitsmäßig zu Hause auf den Teller kommt. Das kann also Vollkornbrot, genauso gut aber auch Falafel, Reisbällchen oder ein Wrap sein. Mhm. Als Struktur kann man die Box aber so befüllen. Einen Sattmacher aus Getreide, eine Portion Eiweiß, das kann zum Beispiel Käse sein, und dann Obst und Gemüse. Mhm. Über ein kleines Extra freuen sich Kinder auch immer.
1: Ja, und dieses kleine Extra, das kann dann eine Süßigkeit sein?
0: Ist die Frage, ne? Und was ich ja auch ganz oft sehe, also gerade bei Social Media gibt es ja tausende Videos davon, wie alles irgendwie in kleine Herzchen oder kleine Sternchen geschnitten ist. Braucht sowas denn wirklich oder ist das ein bisschen übertrieben?
2: Wenn es von der Schule keine klaren Vorgaben zu Süßigkeiten gibt, hängt das von den eigenen Regeln ab. Generell kann aber auch Obst als gesunde, süße Alternative funktionieren. Mhm. Und natürlich finden Kinder es toll, wenn es in der Pausenbox möglichst bunt und appetitlich aussieht. Mhm. Aber die Mühe, jetzt alles in eine bestimmte Form auszustechen, das muss ich mir nicht unbedingt antun. Wichtiger ist, dass das Essen mundgerecht geschnitten ist. Kleine Apfelstücke landen zum Beispiel eher im Kindermund als ein ganzer Apfel.
0: Ist nicht nur im Kindermund so, ne, Stefan?
1: Ja, das ist bei mir immer noch so. Wie sieht's denn aus? Bei vielen ist ja die Zeit morgens dann wirklich knapp. Mhm. Ne? Da hat man nicht so wirklich Zeit, um irgendwas vorzubereiten. Gibt's denn da Rezepte, mit denen man sich sozusagen trotzdem gut und wohl fühlt?
2: Ein gesundes Bilcher Müsli kann man gut am Vorabend einweichen lassen. Morgens kommt dann nur noch Quark und etwa ein frischer Apfel dazu. Mhm. Im Internet gibt es auch viele Rezepte zu gesunden Müsli-Riegeln, die vorgebacken und dann auch eingefroren werden können. Auch Quarkpfannkuchen oder Wraps kann ich super am Vorabend vorbereiten. Mhm. Wenn das Kind schon etwas älter ist, kann es natürlich auch morgens mithelfen. Mhm. Dann kann es auch gleich selbst entscheiden, was in die Pausenbox kommt.
0: Genau.
1: So sieht's aus.
0: So, also sind doch auf jeden Fall ein paar gute Ideen, nicht nur für die Kids, sondern auch für die Erwachsenen. Mhm. Aber ganz ehrlich, egal wie schön man eine Brotbox oder ein Pausenbrot herrichtet, es gibt ein ungeschriebenes Gesetz. Und zwar, das Brot von den anderen schmeckt immer besser.
1: Ja, das ist leider immer so. So, wann kriege ich deine Stulle heute, die du mit hast?
0: Ich habe keine Stulle mit.
1: Ach, was gibt's denn heute bei diesem
0: Frühstück? Sag ich nicht. Ich habe nichts mit. So, du wolltest auf die Uhr gucken.
1: Na ja, gut, ja. Wir haben es 8 Uhr und 13 Minuten gleich. Einen schönen guten Morgen.
0: Guten Morgen.
1: Ja, wir starten rein in die Halbzeit der Woche.
0: So, heute ist der 5. August, ein besonderer Tag. Die Fans werden es wissen. Heute hat Helene Fischer Geburtstag. Mhm. Und da gibt's was Tolles von uns zu gewinnen. Mehr dazu gibt's gleich hier bei uns in den Radio Paloma Star News.
1: Wir bringen sie immer näher an die Stars. Schönen guten Morgen jetzt mit Hoffmann und Hoffmann. Und hier kommt mein Frühstück. Ja. Himbeereis.

0: Alessa, zwischen deinen Zeilen hier auf Radio Paloma, 100% deutscher Schlager. Die neuen deutschen Schlager, die hören Sie hier bei uns immer zuerst. Wir haben es gleich 20 nach 8 damit.
1: In Deutschland ist es zu trocken, auch wenn es hier und da immer mal wieder ein wenig regnet. Hm. Die Böden sind ausgetrocknet und selbst die Schifffahrt leidet ja im Moment. Ne?
0: Ja, im Rhein zum Beispiel wurde an der Pegelstelle Kaub gerade mal ein Pegelstand von 24 Zentimetern gemessen. Aber die Trockenheit, die hat tatsächlich auch gute Seiten. Vielleicht ist es Ihnen noch gar nicht so aufgefallen, aber es gibt in diesem Jahr bedeutend weniger Stechmücken.
1: Ja, zwar gibt es bundesweit keine Statistik, doch die Hinweise seien deutlich, sagt Biologe Helge Kampe vom Friedrich-Löffler-Institut. Mhm. Dieses Jahr gibt es weniger Mücken und der Grund ist auch recht einfach.
0: Genau.
1: Es fehlen einfach die Pfützen, wo die quasi gedeihen
0: können. Richtig, wo die sich drin sammeln können und vermehren können.
1: Ja, habe ich heute Morgen übrigens auch schon festgestellt auf meiner Windschutzscheibe. Habe ich gelesen in der Zeitung quasi.
0: Na? Verstehe.
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1: Und heute Morgen geht es um Helene Fischer.
4: Genau dieses Gefühl habe ich immer nur, wenn wir zusammen sind.
1: Ja, heute ist ein ganz besonderer Tag für Helene Fischer, denn heute feiert sie ihren 42. Geburtstag. Wir sagen herzlichen Glückwunsch.
0: Genau, Happy Birthday. Ja, nach ihrer 360-Grad-Tour nimmt sie sich ja gerade eine kleine Pause, um all die Eindrücke zu verarbeiten und natürlich auch, um da heute ihren Geburtstag zu feiern. Bestimmt mit ihren beiden Töchtern, mit ihrem Mann und der Family. Tja, und lange müssen wir auf die nächsten Auftritte auch gar nicht mehr warten, denn wir wissen ja, dass es im Dezember gleich 2 Auftritte beim Ski-Opening in Schladming geben wird.
1: Ja, und auch die Helene Fischer Show ist für dieses Jahr wieder im Gespräch. Ja, darauf können wir uns quasi auch schon so ein bisschen freuen.
0: Ja.
1: Bis dahin vergeht aber noch ein bisschen Zeit und wer weiß, welche Überraschungen sich Helene bis dahin noch so überlegt. Ne?
0: 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Da gibt es nämlich heute die heiß begehrten und streng limitierten Helene Fischer Briefmarken zu gewinnen, anlässlich von Helenes Geburtstag. Also da einfach mal reinklicken, falls Sie uns noch nicht folgen.
1: Ja, ab 8 Uhr ist es soweit. Ne? Bei Facebook

0: Facebook, bei Instagram und natürlich auch bei TikTok.
1: Wir drücken ganz fest die Daumen.
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0: Jürgens, ich bin da zum Start in diesem Mittwochmorgen hier auf Radio Paloma, 100% deutscher Schlager. Heute ist der 5. August und wir haben es 8.26 Uhr.
1: Auch heute geht die Diskussion um die Rentenreform weiter. Dabei weiter im Fokus ist die Abschaffung der Rente nach 45 Einzahljahren. Mehr dazu gleich bei uns in den Radio Paloma Nachrichten um 8.09 Uhr.

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1: Ich bin Diana Kramer. Einige CDU- und SPD-Ministerpräsidenten sträuben sich gegen die Abschaffung der abschlagsfreien Rente mit 63. Die Arbeitgeber sind fassungslos, dass ein Kernpunkt der Rentenreform schon vor der Umsetzung in Frage gestellt wird. Das sagte der Hauptgeschäftsführer des Bundesverbands BDA, Kampeter, der Bild-Zeitung.
2: Eine zukunftsfeste Rente brauche mehr Beschäftigung, mehr Beitragszahler und eine solide Finanzierung. Nicht immer neue Versprechen auf Kosten der jüngeren Generation, so BDA-Chef Kampeter. Auch die Bundesregierung will das Rentenpaket nicht wieder aufschnüren. Allen voran die 5 ostdeutschen Regierungschefs, die teilweise vor Landtagswahlen stehen, wollen an der abschlagsfreien Frührente aber festhalten. Katrin Müller, Nachrichtenredaktion.
1: Bundeswirtschaftsministerin Katharina Reiche rechnet frühestens in den 2030er Jahren mit sinkenden Strompreisen in Deutschland. Das sagte Reiche der dpa und wies gleichzeitig Kritik zurück. Mit den Reformplänen werde die Energiewende ausgebremst. Sie spricht von Kosteneffizienz. Ohne Reform würde die Belastung im Bundeshaushalt weiter wachsen. FIFA-Boss Gianni Infantino hat für heute zu einer Krisensitzung des Fußballweltverbands nach Marokko geladen. Das berichten britische Medien. Es sei allerdings unklar, was der Schweizer genau besprechen wolle.
3: Das hochrangige Treffen ist in Rabat geplant, wo im März auch die nächste FIFA-Präsidentenwahl ansteht. Infantino würde sich gerne für eine weitere Amtszeit wählen lassen, aber die Luft für ihn wird nach dem gescheiterten Investorendeal immer dünner. Schwere Vorwürfe kommen auch vom Chef des jordanischen Fußballverbands, Prinz Ali bin al-Hussein. Der Druck auf die Verbände, Infantino bei der Wiederwahl zu unterstützen, komme Erpressung gleich, schreibt er bei X. Auf einen freiwilligen Rücktritt deutet nichts hin. Noch am Abend schwelgte Infantino bei Instagram in WM-Erinnerungen und postete Unterstützerschreiben einzelner Verbände. Ursula Winkler, Nachrichtenredaktion.
1: Die USA, der Iran und der Oman stehen Berichten zufolge kurz vor einer Übergangslösung zur Öffnung der Straße von Hormuz. Wie das US-Portal Axios unter Berufung auf US-Regierungsbeamte und Quellen aus der Golfregion berichtet, streben die USA bereits für heute eine Einigung an. Ähnlich äußerte sich auch US-Präsident Donald Trump vor Reportern. Laut Axios erfülle die Übergangslösung einige Forderungen des Iran und gebe ihm mehr Kontrolle über die strategisch wichtige Meerenge. Zum Wetter, die Vorhersage des Deutschen Wetterdienstes. Der Tag startet vor allem über der Mitte des Landes und im Südosten sonnig, ansonsten wolkig. Im Laufe des Tages von den Mittelgebirgen bis in den Nordosten Schauer und teilskräftige Gewitter. Gegen Abend auch in der Südosthälfte regnerisch. Dazu weiter sehr warm, bei Höchstwerten heute zwischen 30 bis 38 Grad, im Nordwesten 25 bis 30 Grad, an der See etwas kühler.
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4: Und das um 8.32 Uhr. Einen schönen guten Morgen.
5: Guten Morgen.
4: Auf die Plätze, fertig, los.
5: Die Bärenjagd. Sie ist gestartet bei Radio Paloma am Montag schon. Ja, zusammen mit dem Spargel- und Erlebnishof Kleisto schicken wir sie nämlich auf große Radio Paloma Bärenjagd.
4: Heidelbärenjagd.
5: Genau, unsere beiden Heidelbären Heidi und Berry, die verstecken sich in unseren Social Media Stories. Mhm. Und wenn sie am Ende der Woche alle Bären gefunden haben, gewinnen sie mit etwas Glück einen Gutschein über 5 Kilo frische Heidelbeeren zum selber pflücken.
4: Mm, yum, yum.
5: Ja, und ich sag mal so, also wenn man jetzt zum Beispiel heute in unsere Story guckt, ne, da sieht man unsere beiden Gesichter, aber da sollte man schon auch genau hingucken.
4: Ja, Heidi und Berry sind auf jeden Fall unterwegs, sage ich an dieser Stelle. Ne?
5: Ja, alle Infos gibt

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0: Wolfgang Petri, um 8:40 Uhr. Guten Morgen.
1: Guten Morgen.
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0: Das Handy vibriert und eine unbekannte Nummer erscheint auf dem Display. Nach einem Hallo kommt dann keine Antwort. Ja, das alle kennen wir irgendwie. Mhm. Diese mysteriösen und vielleicht auch harmlos wirkenden Anrufe, sogenannte Robocalls, sind häufig der Startschuss für eine gefährliche Betrugsmasche.
1: Und darüber sprechen wir mit Frau Dr. Grit Kittelmann von der Verbraucherzentrale Berlin.
0: Guten Morgen.
3: Guten Morgen auch von mir, hallo.
1: Frau Kittelmann, was genau hat es denn mit diesen Anrufen auf sich?
3: Ja, also es gibt automatische Systeme, die tagtäglich zahlreiche Nummern anrufen, einfach um Daten zu sammeln. Und wenn sie drangehen, ist das schon mal ein Signal, sie sind erreichbar. Mhm. Und sagen sie dann auch noch etwas oder rufen sogar zurück, dann können solche Systeme Sprachdaten speichern.
1: Oh, okay. Und ja, also Sprachdaten hört sich schon mal gruselig an. Ja. Was ist denn die große Gefahr bei diesen Anrufen?
3: Also mit Hilfe von KI-Technologie besteht dann die Möglichkeit, aus solchen Sprachdaten Stimmklone zu erstellen. Sie müssen sich also vorstellen, ein vermeintlich Verwandter ruft an und erzählt, er sei in einen Unfall verwickelt worden und Sie sollen jetzt mit einer schnellen Zahlung helfen.
1: Okay.
0: Krass.
1: Frau Kittelmann, wenn ich das jetzt so höre, ja, wenn das jetzt schon bei normalen Hallos geht, jetzt sind ja der Stefan und ich und Sie, wir sind ja mit unserer Stimme sehr präsent. Also wie genau soll man sich denn davor schützen und vor allen Dingen auch davor, dass man einen Anruf mit einer Fake-Stimme bekommt?
3: Ja, wenn Ihr Handy klingelt und Sie ahnen, das könnte so ein Robocall sein, dann legen Sie einfach gleich wortlos auf. Also Höflichkeit ist hier wirklich fehl am Platz.
1: Mhm.
3: Rufen Sie keine unbekannten Nummern zurück und aktivieren Sie am besten den Spam-Schutz Ihres Handys. Damit machen Sie auf jeden Fall schon mal viel richtig, um sich zu schützen.
1: Ja, und das mit dem Spam-Schutz, das kann ich wirklich nur empfehlen.
0: Ja.
1: Wir hatten das Thema neulich erst. Ja, also seitdem ich den habe, es ist unfassbar, wie wenig Anrufe ich da plötzlich nur noch bekomme. Also die Zahl der Fake-Anrufe ist da wirklich extrem gestiegen in den letzten Jahren. Frau Kittelmann, vielen, vielen Dank für Ihre Tipps und wir hören uns nächste Woche wieder.
3: Sehr gern, bis dann.
1: Tschüss.
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0: Ja.
1: Ella, endlich, und Hand in Hand geht's in den Mittwochmorgen hier auf Radio Paloma, 100% deutscher Schlager. Schönen guten Morgen.
2: Guten Morgen.
1: Wir haben es 8.50 Uhr.
2: Die Diskussion um die Rentenreform geht weiter. Dabei im Fokus ist die Abschaffung der Rente mit 63 bzw. nach 45 Einzahljahren. Mehr dazu gibt's gleich hier bei uns in den Radio Paloma Nachrichten um 9.
1: Heute klappt es. Heute knack ich den Jackpot.
2: Ja.
1: Ja, das sagen sich wahrscheinlich heute viele Lottospieler wieder. Ja, der 6 aus 49 Jackpot wurde ja seit Wochen nicht geknackt. Mhm. 50 Millionen Euro liegen da drin.
2: Was für eine schöne Summe, oder? Ja, Ende Mai hatte er ja die Höchstsumme schon erreicht und seit 20 Ziehungen wurde er einfach nicht geknackt.
1: Ja, und selbst wenn er heute geknackt wird, ja, sind im nächsten Jackpot wegen der Deckelung wieder 50 Millionen Euro drin.
2: Ach, schön.
1: Und dazu ist jetzt Thomas Bremser aus der Radio Paloma Redaktion bei uns.
2: Guten Morgen. Thomas, seit Monaten ist er nicht geknackt worden. Dann muss es doch mal jetzt tatsächlich irgendwann soweit sein. Lohnt es sich denn da jetzt heute mitzumachen?
3: Nicht wirklich, denn bei so einem hohen Jackpot machen normalerweise auch mehr Menschen mit und die Wahrscheinlichkeit, so einen hohen Jackpot für sich alleine zu gewinnen, verringert sich, wenn mehr Menschen mitmachen. Wir nehmen ja ohnehin die Wahrscheinlichkeiten beim Lotto sehr verzerrt wahr. Stellen wir uns mal vor, es gibt ein Fußballfeld mit 140 Millionen grünen Grashalmen und nur einer ist rot gefärbt.
1: Mhm.
3: Würden wir mit verbundenen Augen den roten Halm picken, wäre das so wahrscheinlich wie den Jackpot zu knacken.
2: Ah ja, gut. Ja, also aber ich meine, manchmal gering, wird man ja auch
1: ja,
2: vom
1: blindes
2: Blitz
1: Huhn
2: getroffen.
1: Findet auch ein Korn, ne?
2: Ich sag mal so, ich hätte gar kein Problem damit, wenn ich die 50 Millionen teilen
1: nee,
2: muss.
1: Natürlich nicht.
2: Also durch 5 zum Beispiel, 10
1: durch
2: Millionen,
1: 5?
2: Das wäre doch okay.
1: Nee.
2: Doch, guck mal, wie großzügig ich bin, ne?
1: Durch 2 okay, aber durch 5?
2: Ah, da ja,
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1: Ich bin Diana Kramer. Die deutsche Industrie klagt weiter über zu hohe Strompreise. Bundeswirtschaftsministerin Katharina Reiche rechnet aber erst mittelfristig mit Entlastungen. Diese werde man spürbar erst in den 2030er Jahren sehen, sagte Reiche der dpa.
2: Energiewende ja, aber die Kosten sollen gesenkt werden, weil steigende Energiepreise den Wirtschaftsstandort Deutschland belasten. Das Kabinett hatte dazu eine Reform des Erneuerbaren Energiengesetzes sowie ein Netzpaket auf den Weg gebracht. Ihr Ziel sei mehr Markt und weniger Dauerförderung, so Reiche. Verbraucher profitierten mittelfristig, aber eben nicht kurzfristig. Die Grünen, Verbände der erneuerbaren Energien sowie Umweltverbände werfen Reiche vor, die Energiewende auszubremsen. Tine Klimach, Berlin.
1: Der Widerstand mehrerer Ostministerpräsidenten gegen die geplante Abschaffung der Frührente mit 63 sorgte auf der Arbeitgeberseite für Entsetzen. Dass zentrale Elemente des Rentenpakets schon wieder in Frage gestellt würden, bevor sie überhaupt umgesetzt sind, mache ihn fassungslos, sagte BDR-Hauptgeschäftsführer Kampeter der Bild-Zeitung. Wer an der Rente mit 63 festhalte, ignoriere den Fachkräftemangel, den demografischen Wandel und die wirtschaftliche Lage, sagte er. Im Prozess gegen 7 mutmaßliche Mitglieder der rechtsextremen Terrorgruppe Letzte Verteidigungswelle wird vor dem Hanseatischen Oberlandesgericht in Hamburg heute das Urteil gesprochen. Den Angeklagten wird versuchter Mord, Verabredung zum Mord, Brandstiftung und gefährliche Körperverletzung vorgeworfen.
3: Sie sind extrem jung, radikal und gewaltbereit. Die Angeklagten sollen Brand- und Sprengstoffanschläge auf Asylbewerberheime und linke Einrichtungen verübt und geplant haben. Außerdem machten sie wohl Jagd auf Menschen, die sie für Pädophile hielten. Zur Tatzeit waren einige von ihnen gerade mal 14. Experten zufolge zeigen Beispiele wie dieses eine neue Qualität der Radikalisierung. Die Rede ist von einer Rückkehr der Baseballschlägerjahre. Tanja Wagner, Nachrichtenredaktion.
1: Die Polizei hat auf dem Golfplatz von US-Präsident Donald Trump im Raum Los Angeles einen bewaffneten Mann festgenommen. Dieser habe die Sicherheitsvorkehrungen für einen Auftritt des Präsidenten beobachtet, heißt es. Sicherheitskräfte in Zivil bemerkten ihn dabei. Bei der Festnahme des Mannes fanden die Beamten eine geladene Pistole und Munition. Zum Wetter, die Vorhersage des Deutschen Wetterdienstes. Der Tag startet vor allem über der Mitte des Landes und im Südosten sonnig, ansonsten wolkig. Im Laufe des Tages von den Mittelgebirgen bis in den Nordosten Schauer und teilskräftige Gewitter. Gegen Abend auch in der Südosthälfte regnerisch. Dazu weiter sehr warm, bei Höchstwerten heute zwischen 30 bis 38 Grad, im Nordwesten 25 bis 30 Grad, an der See etwas kühler.
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4: Einen schönen guten Morgen.
5: Guten Morgen.
4: Es ist 8:53 heute am Mittwoch. Und das heißt, wir spielen das nur 9 Uhr Schlagerquiz.
5: Ja, zu gewinnen gibt es wie immer unsere heiß begehrte nur 9 Uhr Uhr. Ein smarter Lautsprecher mit Wecker, mit Uhr. Und natürlich, das ist ja das Schöne an unserer Uhr, können Sie damit Radio Paloma empfangen. Können die sich auch überall im Haus hinstellen, wo sie wollen. Ja. So, und gewinnen tut man die, indem man einfach herausfindet, welchen Schlagerstar wir suchen. Der klingt ja in dieser Woche so.
6: Und habt mit EC-Karte bezahlt?
4: Ja, wer ist das denn? Das ist die große Frage. Es gibt allerdings auch jeden Tag einen Tipp.
5: Ja.
4: Von Dienstag bis Donnerstag. Das heißt, heute kommt Tipp Nummer 2.
5: Ja, und er und mein Name, also Nora, gehören irgendwie zusammen.
4: Ja, da ist zumindest eine Verbindung da.
6: Und habt mit EC-Karte bezahlt?
5: Eine gewisse Verbindung, ja.
4: Ja, wenn Sie jetzt wissen, wer das ist, Lösung abgeben auf radiopaloma.de. Morgen am Donnerstag gibt es hier um diese Zeit den alles entscheidenden letzten Hinweis. Und am Freitag dann schon die Auflösung.
5: Wir drücken Ihnen die Daumen.

0: deine Freundin und ich, Roland Kaiser, hier auf Radio Paloma, 100% deutscher Schlager. Schönen guten Morgen,
1: guten Morgen.
0: Mittwoch. Wir haben es damit 10 nach 9.
1: So, man könnte ja denken, dass wir hier immer ganz entspannt im Studio sitzen, aber ja, wir hatten heute schon so ein bisschen Stress, denn ja, wir hatten heute Morgen hier die Fenster aufgemacht, um durchzulüften, und dann kam ein Gewitter, alles hat reingeregnet, ist nass geworden und ehrlich, ich bin ein bisschen überrascht worden. Ich meine, also, dass es jetzt gewittern soll, ja, okay, das wissen wir alle, wir sind im Sommer, aber nichtsdestotrotz passiert es gerade in diesen Tagen sehr, sehr häufig, dass man doch von so einem Sommergewitter tatsächlich überrascht wird. Und blöd ist es, wenn du dann mit dem Fahrrad unterwegs bist oder im Freibad oder mit dem Hund draußen.
0: Eben war es noch gefühlt 35 Grad und Sonne pur. Mhm. Und dann, schwupps, eine Sekunde später regnet es ohne Ende und es gibt ordentlich Gewitter mit Blitz und Donner.
1: Ja.
0: Wie kann ich denn so ein Unwetter eigentlich im Voraus erkennen?
1: Ja, das wollen wir heute Morgen mal klären. Das machen wir mit Thomas Bremser aus der Radio Paloma Redaktion. Schönen guten Morgen, Thomas.
2: Morgen.
1: Grüß dich.
2: Guten Morgen.
1: So, woran merke ich denn an so einem Sommertag tatsächlich frühzeitig, dass ein Gewitter aufzieht?
2: Ja, typisch sind plötzlich starke Quellwolken, ein sehr schwüles Gefühl und ein Himmel, der sich innerhalb kurzer Zeit verdunkelt. Mhm. Wenn der Wind auffrischt oder Böen von einer Seite kommen, ist das oft auch ein Warnsignal. Wichtig ist, nicht erst auf den ersten Donner zu warten, dann kann das Gewitter schon sehr nah sein. Mhm. Besser ist es, die Wetterentwicklung vorher per App oder Radar im Blick zu behalten.
0: Aber lustig, ne? Ich habe, glaube ich, vor einer halben Stunde noch zu dir gesagt, guck mal, Nora, es ist genauso dunkel wie heute
1: und
0: Morgen.
1: Was habe ich gesagt? Nee, soll doch noch ja kein Gewitter geben. So, aber wir alle schauen natürlich meistens auf die Wetter-App. Ne? Mhm. Also ich gucke da immer mein Radar an und so. Welche helfen denn da besonders gut?
2: Sehr sinnvoll sind die DWD-Warnwetter-App und die Warn-App Nina, denn die liefern amtliche Warnungen. Mhm. Für die kurzfristige Einschätzung unterwegs helfen außerdem Regenradar-Apps oder zum Beispiel die Apps Blitzortung Live oder Mein Blitz-Tracker. Damit sehe ich oft gut, ob sich eine Gewitterzelle auf meinen Standort zubewegt.
0: Mhm. Okay, jetzt mal angenommen, ich bin gerade mit dem Fahrrad unterwegs, habe die Hände nicht frei, kann ich aufs Telefon gucken. Kann ich denn auch ohne irgendwie technische Unterstützung erkennen, ob da jetzt ein Unwetter kommt oder nicht?
2: Ja, ich sollte achten auf dunkle, hoch aufbauende Wolkentürme, schnell wechselndes Licht und kräftige Winddrehungen. Wenn die Luft drückend wird und die Sicht in der Ferne so milchig oder grau wirkt, kann sich ein Unwetter anbahnen. Mhm. Bei deutlich sichtbaren Gewitterwolken sollte ich lieber früher losfahren, als später im offenen Gelände überrascht zu werden. Übrigens, wenn zwischen Blitz und Donner 30 Sekunden oder weniger liegen, ist das Gewitter ungefähr 10 Kilometer entfernt und damit schon gefährlich nah.
1: Oh, okay, gut zu wissen. Übrigens auch noch ein guter Tipp, manche Pflanzen rollen ihre Blätter vorher auch schon ein, weil die sich quasi vor dem Regen schützen. Also da kann man auch schon mal so ein bisschen gucken, wenn die Bäume und die Pflanzen anders aussehen. Mhm. Welche Sicherheitsregel ist denn am wichtigsten, wenn ich jetzt doch überrascht werde und unterwegs bin?
2: Sobald ich Blitze sehe oder Donner höre, sollte ich sofort Abstand halten zu Wasser, offenen Flächen, einzelnen Bäumen und Metallgegenständen. Mit dem Fahrrad heißt das, möglichst schnell in ein festes Gebäude oder zumindest in geschützte Bereiche fahren.
0: Ja, ging mir gerade tatsächlich auch so, als ich hier die Fenster zugemacht habe und das Wasser weggewischt habe. Mhm. Auf einmal hat es geblitzt und ich dachte so, huch, okay, bisschen Abstand halten. Nachher trifft der Blitz mich noch, ne?
1: Naja, wir haben ja das Lotto-Thema heute schon gehabt. Die Wahrscheinlichkeit, dass du vom Blitz getroffen wirst, ist höher.
0: Auf jeden Fall. So, kurzer Blick auf die Uhr. Wir haben es damit 9 Uhr und 14 Minuten. Einen schönen guten Morgen.
1: Guten Morgen.
0: Wir starten rein in den neuen Tag heute am 5. August und wir freuen uns alle schon auf den Freitag.
1: Ich wollte jetzt sagen, wir luschern schon mal auf den Freitag. Also ja, klar, wir freuen uns.
0: Nicht nur, weil Wochenende ist.
1: Genau, wollte ich gerade sagen. Nicht nur, weil Wochenende ist, sondern weil auch wirklich zwei megamäßige Songs kommen. Wir haben ja über den einen schon gesprochen. Tim Peters zusammen mit Vincent Groß, und Andrea Berg, die haut auch raus diese Woche. Mehr dazu gibt es gleich hier bei uns in den Radio Paloma Star News.
0: Vielleicht schon mal eine kleine Kosthörprobe.
1: Eine Kosthörprobe? Ja, die gibt's.

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0: Entspannt geht es in den Mittwoch hier auf Radio Paloma 100% deutscher Schlager mit Claudia Jung. Schönen guten Morgen. Wir haben es 9.21 Uhr.
1: So, und jetzt tun wir mal ein bisschen was Komisches. Wir sind mitten im Sommer, wir schauen aber schon mal auf den November. Das ist ja der unbeliebteste Monat hier bei uns in Deutschland. Kein Wunder, es ist grau, es ist regnerisch, es ist kalt. Aber nicht bei uns. Bei uns ist es sonnig, es ist warm, es ist spaßig und es gibt ganz, ganz viel Schlager. 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
1: Und heute Morgen geht es um Andrea Berg.
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1: Ja, wir haben ja schon über diesen Freitag gesprochen, denn es gibt eine neue Single von Tim Peters und Vincent Groß.
2: Genau.
1: Darauf können wir uns freuen. Ja. Und
2: auch
1: gestern wissen wir, es ist nicht der einzige Knallersong, auf den wir uns freuen dürfen.
2: Richtig, ne? Denn auch Andrea Berg wird eine neue Single veröffentlichen. Das kann uns keiner nehmen, so heißt der Song. Und es geht um schöne Erinnerungen, die man sich schafft und die für immer bleiben. Und die Fans, die beim Heimspiel von Andrea Berg dieses Jahr waren, die durften den Song sogar schon in voller Länge hören.
1: Ja, so klingt das.

0: so klingt sie. Das kann uns doch keiner nehmen. Die neue Single von Andrea Berg in voller Länge. Werden wir sie dann hören am Freitag. Dann erscheint der Song.
1: Freuen wir uns drauf.
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0: Ben Zucker hier auf Radio Paloma, 100% deutscher Schlager um 9.28 Uhr.
1: Die Diskussion um die Rentenreform geht weiter. Dabei steht im Fokus die Abschaffung der Rente mit 63 bzw. nach 45 Einzeljahren. Mehr dazu gibt's gleich hier bei uns in den Nachrichten.

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1: Ich bin Diana Kramer. Die deutsche Industrie klagt weiter über zu hohe Strompreise. Bundeswirtschaftsministerin Katharina Reiche rechnet aber erst mittelfristig mit Entlastungen. Diese werde man spürbar erst in den 2030er Jahren sehen, sagte Reiche der dpa.
2: Energiewende ja, aber die Kosten sollen gesenkt werden, weil steigende Energiepreise den Wirtschaftsstandort Deutschland belasten. Das Kabinett hatte dazu eine Reform des erneuerbaren Energiengesetzes sowie ein Netzpaket auf den Weg gebracht. Ihr Ziel sei mehr Markt und weniger Dauerförderung, so Reiche. Verbraucher profitierten mittelfristig, aber eben nicht kurzfristig. Die Grünen, Verbände der erneuerbaren Energien sowie Umweltverbände werfen Reiche vor, die Energiewende auszubremsen. Tine Klimach, Berlin.
1: Der Widerstand mehrerer Ostministerpräsidenten gegen die geplante Abschaffung der Frührente mit 63 sorgte auf der Arbeitgeberseite für Entsetzen. Dass zentrale Elemente des Rentenpakets schon wieder in Frage gestellt würden, bevor sie überhaupt umgesetzt sind, mache ihn fassungslos, sagte BDR-Hauptgeschäftsführer Kampeter der Bild-Zeitung. Wer an der Rente mit 63 festhalte, ignoriere den Fachkräftemangel, den demografischen Wandel und die wirtschaftliche Lage, sagte er. Im Prozess gegen 7 mutmaßliche Mitglieder der rechtsextremen Terrorgruppe Letzte Verteidigungswelle wird vor dem Hanseatischen Oberlandesgericht in Hamburg heute das Urteil gesprochen. Den Angeklagten wird versuchter Mord, Verabredung zum Mord, Brandstiftung und gefährliche Körperverletzung vorgeworfen.
3: Sie sind extrem jung, radikal und gewaltbereit. Die Angeklagten sollen Brand- und Sprengstoffanschläge auf Asylbewerberheime und linke Einrichtungen verübt und geplant haben. Außerdem machten sie wohl Jagd auf Menschen, die sie für Pädophile hielten. Zur Tatzeit waren einige von ihnen gerade mal 14. Experten zufolge zeigen Beispiele wie dieses eine neue Qualität der Radikalisierung. Die Rede ist von einer Rückkehr der Baseballschlägerjahre. Tanja Wagner, Nachrichtenredaktion.
1: Die Polizei hat auf dem Golfplatz von US-Präsident Donald Trump im Raum Los Angeles einen bewaffneten Mann festgenommen. Dieser habe die Sicherheitsvorkehrungen für einen Auftritt des Präsidenten beobachtet, heißt es. Sicherheitskräfte in Zivil bemerkten ihn dabei. Bei der Festnahme des Mannes fanden die Beamten eine geladene Pistole und Munition. Zum Wetter, die Vorhersage des Deutschen Wetterdienstes. Der Tag startet vor allem über der Mitte des Landes und im Südosten sonnig, ansonsten wolkig. Im Laufe des Tages von den Mittelgebirgen bis in den Nordosten Schauer und teilskräftige Gewitter. Gegen Abend auch in der Südosthälfte regnerisch. Dazu weiter sehr warm, bei Höchstwerten heute zwischen 30 bis 38 Grad, im Nordwesten 25 bis 30 Grad, an der See etwas kühler.
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4: 9.34 Uhr, einen schönen guten Morgen. Heute am 5. August. Wir sind mittendrin hier bei uns in der Geburtstagswoche von
5: Jubiläumswoche.
4: Nora und Stefan. Ja, Jubiläumswoche, 10 genau. Jahre, die Radio Paloma Muntermacher.
5: Mit uns beiden.
4: Mit uns beiden. Verrückte Sache auf jeden Fall. Mhm. Und da geht ja auch nicht jeden Tag alles glatt. Ne?
5: Gerade wenn man so früh aufstehen muss. Ja. Oder manchmal ist es ja beim Stefan auch so, wenn der Kaffee noch nicht, Zitat, jede Region seines Mundes erforscht hat, da fährt die Zunge manchmal Achterbahn. Und wir haben ja gestern schon über Katharina Valente gesprochen, ja, also den Namen, den haben wir nicht immer so einwandfrei hinbekommen. Aber das ist nicht der einzige Schlagername, den wir verhauen haben in den letzten 10 Jahren.
4: Wir hören gleich mal unsere tollen Versprecher, ja, zu den Schlagerstars. Direkt nach Asia de Salle und jetzt Semino Rossi. Hier ist Wahnsinn oder Liebe.

0: Asia de Sale und Sommernachtstänzer hier auf Radio Paloma, 100% deutscher Schlager zum Start in diesen Mittwoch. Wir haben es 9.41 Uhr damit.
1: So, wir feiern in dieser Woche großes Jubiläum hier bei Radio Paloma. 10 Jahre die Radio Paloma Muntermacher. Jeden mit Morgen um 7.40 Uhr, genau. Mhm. Gibt es ja die exklusive Radio Paloma Muntermacher-Tasse zu gewinnen. Ja. Wir wollen von Ihnen wissen, wie gut Sie uns denn eigentlich kennen. Heute Morgen hat es natürlich auch wieder geklappt.
0: Genau, Sie können sich gerne anmelden auf unserer Internetseite radiopaloma.de. Morgen früh um 7.40 Uhr gibt es die nächste Runde. So, und dann haben wir uns ja diese Woche noch was anderes vorgenommen. Denn nach 10 gemeinsamen Jahren, vor allem wenn man so früh aufsteht wie wir, da geht nicht immer alles glatt. Ne? Ja. Also da manchmal fährt da die Zunge im Mund ein bisschen Achterbahn und dann kommen da komische Sachen dabei raus. Gestern haben wir ja schon über Katharina Valente gesprochen.
1: Ja, Riesenthema.
0: Wortneuschöpfung von Stefan Loll. Aber sie ist ja nicht die einzige Schlagersängerin, die wir so ein bisschen verhauen haben namenstechnisch.
1: Ja, also,
0: ne?
1: Da kann hier und da mal was anderes rauskommen.
0: Da kommt was ganz anderes raus.
1: Hören Sie mal. Mensch, gestern war es ein langer Abend für mich, ja? Ich habe nämlich Semino Roschi.
0: Wir haben einmal Alexandra Hexer.
1: Das ist ja ein Hexer. Okay. Daniel Mignon.
0: Damit ist Andrea Bertel.
1: Bert. Munoz. Daniel Mignon. Rosanna Rocha. Jay Kahn, Franz Signordi, Johnny Leaving. Daniel Munoz. Munoz, ist doch ganz einfach. Munoz. Daniel Munoz. Und jetzt war es aber richtig.
0: Ja. Vor allen Dingen, du willst Spanier sein, ja? Da lache ich ja drüber.
1: Aber Nora, du kannst deinen eigenen Namen ja noch nicht mal aussprechen. Ja, erst am Montag passiert.
0: Ich weiß. So, mal die Radio Paloma Muntermacher mit Nora Oschatz und Stefan Loll. Oschatz, gut, dass ich meinen eigenen Namen aussprechen kann.
1: Da waren die Zähne nicht da, ne?
0: Nee, wir waren, ja, genau. Ja, und Zähne, die nicht da sind und Lispel-Attacken.
1: Wir haben noch viel, viel mehr
0: davon. Also schalten Sie auch gerne morgen wieder ein, wenn es heißt, die besten Versprecher aus 10 Jahren, die Radio Paloma Muntermacher.
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0: Ich gebe eine Runde lieber aus. Laura und Marc featuring Amber hier auf Radio Paloma. 100% deutscher Schlager. Die neuen deutschen Schlager, die hören sich hier bei uns immer zuerst. Wir haben es 9.50 Uhr.
1: Auch heute geht die Diskussion um die Rentenreform weiter. Mehr dazu gleich bei uns in den Radio Paloma Nachrichten um 10 Uhr.
0: Und bis dann schauen wir natürlich noch, was dieser 5. August für uns alle bereithält. Hier ist der Blick in die Sterne.
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3: Ihr Denken kreist heute um die angenehmen Dinge, um alles Schöne und Liebliche. Sie sind ausgesprochen freundlich und nachgiebig und finden leicht die richtigen Worte.
2: Stier.
3: Sie handeln, ohne die Umwelt genügend einzubeziehen. Dadurch könnte sich ein Spannungsfeld aufbauen. Achtung, Sie geraten daher leicht in Streit.
2: Zwillinge.
3: Wo liegen Ihre Grenzen? Heute sehen Sie besonders klar, worauf Sie verzichten müssen. Grenzen bedeuten aber nicht nur Verzicht, sie bieten auch Halt und Sicherheit.
2: Krebs.
3: Sie haben heute verrückte Ideen im Kopf. Sprechen Sie darüber, auch wenn Sie damit einiges Kopfschütteln provozieren. Kein Einfall ist zu absurd, um nicht mindestens in Gedanken durchgespielt zu werden.
2: Löwe.
3: Ihre Vorstellungskraft ist heute besonders stark ausgeprägt. Das hat zur Folge, dass Sie leicht ungeduldig werden, auch wegen des trägen Verlaufs der Dinge.
2: Jungfrau.
3: Es ist nicht immer leicht einzusehen, dass man nicht perfekt ist. Doch jeder Mensch hat Schwächen. Akzeptieren Sie, dass Sie heute in manchen Bereichen an Ihre Grenzen stoßen.
2: Waage.
3: In allem, was Sie tun, haben Sie heute im Laufe des Tages einen Bonus. Eine vertrauensvolle, optimistische Grundstimmung trägt dazu bei, dass Ihnen vieles gelingt.
2: Skorpion.
3: Sie spüren förmlich, wie der Stress und die Anspannung der letzten Zeit von Ihnen abfallen. Versuchen Sie, Ihrem Körper eine gesunde Mischung aus Bewegung und Erholung zu geben.
2: Schütze.
3: Sollten Sie kürzlich mit jemandem heftiger aneinander geraten sein, wäre nun die ideale Zeit, das Kriegsbeil zu begraben. Sie werden merken, wie sich einstige Meinungsverschiedenheiten in Wohlgefallen auflösen.
2: Steinbock.
3: Sie haben heute nicht den richtigen Draht zu anderen Menschen. Sie werden ständig falsch verstanden und das Verhalten der anderen empfinden Sie als eher unakzeptabel.
2: Wassermann.
3: Gab es ein paar Misserfolge dieser Tage? Wenn ja, vermeiden Sie heute jeglichen Trubel. Wenn Sie dann zur Ruhe gekommen sind, überlegen Sie, wie Sie aus den gemachten Fehlern lernen können.
2: Fische.
3: Heute sind Sie mit dem sprichwörtlichen falschen Fuß aufgestanden. Wappnen Sie sich dagegen. Bewahren Sie die nötige Ruhe und demonstrieren Sie Gelassenheit, so schwer es fallen mag.
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1: Ich bin Diana Kramer. Wieder ein Fall, bei dem ein Test mit künstlicher Intelligenz aus dem Ruder gelaufen ist. Britische Sicherheitsforscher ertappten ein KI-Modell beim Versuch, eine Schwachstelle in öffentlich zugängliche Software einzuschleusen. Besonders brisant dabei, die KI wollte dafür auch einen zuständigen Menschen manipulieren.
2: KI-Modelle sollen selbstständig Aufgaben lösen. Problematisch wird's aber, wenn sie selbst zum Hacker werden. Um das zu testen, hatten britische Forscher den Modellen von Anthropic und des ChatGPT-Entwicklers OpenAI Zugang zum Internet gewährt. Statt sich aber nur Softwarewerkzeuge zu holen, um eine Aufgabe zu erfüllen, legte sich die Anthropic-KI einen Account zu, erschuf Fake-Identitäten und versuchte gezielt, einen Betreuer der Software zu manipulieren. Verschickt wurden auch Phishing-Mails zum Abgreifen sensibler Daten. Bemerkt hatten die Forscher das Ganze wohl auch erst bei einer späteren Auswertung. Katrin Müller, Nachrichtenredaktion.
1: Die Debatte um die Abschaffung der abschlagsfreien Frührente nach 45 Beitragsjahren tobt. Unionsfraktionschef Thorsten Frei hat jetzt nochmals betont, dass er eine Abkehr von dem Vorhaben für ausgeschlossen hält. Die Kosten der abschlagsfreien Frührente beliefen sich auf etwa 10 Milliarden Euro pro Jahr, sagte er im ZDF-Morgenmagazin. Deshalb sei sie auch Bestandteil eines größeren Konzeptes. FIFA-Boss Gianni Infantino hat für heute zu einer Krisensitzung des Fußball-Weltverbands nach Marokko geladen. Das berichten britische Medien. Es sei allerdings unklar, was der Schweizer genau besprechen wolle.
3: Das hochrangige Treffen ist in Rabat geplant, wo im März auch die nächste FIFA-Präsidentenwahl ansteht. Infantino würde sich gerne für eine weitere Amtszeit wählen lassen, aber die Luft für ihn wird nach dem gescheiterten Investorendeal immer dünner. Schwere Vorwürfe kommen auch vom Chef des jordanischen Fußballverbands, Prinz Ali bin al-Hussein. Der Druck auf die Verbände, Infantino bei der Wiederwahl zu unterstützen, komme Erpressung gleich, schreibt er bei X. Auf einen freiwilligen Rücktritt deutet nichts hin. Noch am Abend schwelgte Infantino bei Instagram in WM-Erinnerungen und postete Unterstützerschreiben einzelner Verbände. Ursula Winkler, Nachrichtenredaktion.
1: Die USA, der Iran und der Oman stehen Berichten zufolge kurz vor einer Übergangslösung zur Öffnung der Straße von Hormuz. Wie das US-Portal Axios berichtet, streben die USA bereits für heute eine Einigung an. Ähnlich äußerte sich auch US-Präsident Donald Trump vor Reportern. Zum Wetter, die Vorhersage des Deutschen Wetterdienstes. Heute zunächst teils heiter, teils wolkig, im Osten und Nordosten, später auch in der Südosthälfte Schauer und Gewitter. Lokal besteht weiter Unwettergefahr. Die Höchstwerte 30 bis 37 Grad mit den höchsten Werten in Ostbayern, im Nordwesten 25 bis 30 Grad. Morgen vor allem im Südosten und im Norden wechselhaft mit Schauern und Gewittern, sonst meist trocken bei 21 bis 31 Grad.
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4: Hallo, kurz nach 10 haben wir es am Mittwoch. Einen schönen Vormittag wünsche ich Ihnen. 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Ich habe gleich Christian Leis für Sie nach Nick P.

Radio Paloma 100% deutscher Schlager am Mittwoch. Heute ist ein guter Tag für alle Pizza-Fans, denn ich habe heute einen Pizzaofen im Wert von 199 Euro von Grillfest für Sie mit extra hohen Backtemperaturen oder drehbaren Pizzastein und vielen Extras mehr. Und den können

0: Pia Sophie auf Radio Paloma, 100% deutscher Schlager, ein Kuss ohne Liebe. 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Der Sommer ist da, das Leben spielt sich draußen ab, es wird gegrillt und zwar ganz egal, ob im eigenen Garten, auf dem Balkon oder ganz entspannt im Park. Von saftigen Steaks über knackige Würstchen bis hin zu vegetarischen Leckereien ist für jeden was dabei. Und natürlich gibt es auch in diesem Jahr wieder jede Menge weitere Trends und die kennt meine Kollegin Jessica Martin.
1: 2026 liegen Outdoor-Küchen, Pizzaöfen und Planchas voll im Trend. Mit denen können ganze Menüs draußen gezaubert werden. Für Fisch, Gemüse und filigrane Meeresfrüchte eignet sich zum Beispiel eine Plancha besonders gut, erklärt Grillfürst-Experte Joachim Weber.
2: Die Plancha kommt aus Spanien, hat eine glatte Oberfläche, flach, heiß und ist einfach perfekt für alles, was auf dem Rost Probleme macht. Die gleichmäßige Hitze von der Platte sorgt für eine bessere Kontrolle. Kein Fett tropft ins Feuer. Es hält nichts durch den Rost und der Geschmack ist wunderbar intensiv. Die Plancha gibt es als einzelne Geräte oder auch als Platte, die für nahezu jeden Grill quasi als Zubehör verfügbar ist.
1: Wer wirklich alles nach draußen verlagern will, für den sind Outdoor-Küchen genau das Richtige. Die bieten Stauraum und unendliche Möglichkeiten. Aber auch Pizzaöfen sind seit einigen Jahren angesagt.
2: Hier liegen die Vorzüge in einer sehr hohen Temperatur, wie beim Pizzabäcker, die in kurzer Zeit für die perfekte Pizza sorgt. Damit erweitert man den Grill um ein komplett neues Erlebnis. Es ist ideal für gesellige Abende mit großen und kleinen Gästen. Kinder lieben Pizza. Aber Pizza geht auch mit einem Pizzastein auf jedem Grill.
1: Grundsätzlich ist es immer eine Frage der Vorliebe, des Geschmacks und des Budgets, für welche Variante man sich entscheidet.
2: Grill, Plancha oder komplette Outdoor-Küche muss dann jeder für sich entscheiden. Von 500 € bis 10.000 € ist da

0: möglich. Ich empfehle immer, sich da wirklich selbst inspirieren zu lassen, für sich das Richtige zu finden. Es gibt in Deutschland ungefähr 400 Grillfachhändler. Dort einfach vorbeischauen und sich inspirieren und beraten lassen.
1: Die Plancha, also die Grillplatte, die Outdoor-Küche und der Pizzaofen liegen dieses Jahr neben dem normalen Grill voll im Trend. 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

Radio Paloma 100% deutscher Schlager, jetzt mit Lukas Cordalis und Reif für die Insel. Er singt nicht nur über die Insel, er wohnt ja auch auf einer und nicht auf irgendeiner. Er wohnt auf Mallorca und nächstes Jahr feiert er schon 25-jähriges Inseljubiläum.

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3: Kannst du eh nicht, Stefan. Ja. Du wolltest gestern oder wann oder vorgestern hast du versucht, mir einen Kaffee zu machen. Du bist kläglich gescheitert.
2: Wieso?
3: Weil du mich nach 10 Jahren, es weiß ja nun jetzt mittlerweile, dass wir das hier 10 Jahre machen, noch gefragt hast, sag mal, nimmst du Milch in deinem Kaffee?
2: Naja, manchmal ist das ja komisch.
3: Ja, manchmal
2: bei dir,
3: ist komisch.
2: Ne?
3: Manchmal guck mal lieber
2: Milch,
3: auf die Uhr.
2: Dann ist das
3: guck auf
2: irgendwas
3: die Uhr.
2: Anderes, dann
3: genau,
2: ist es
3: manchmal
2: das.
3: Mache ich Wodka rein.
2: Ja, ja
3: genau.
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0: Nina Mondschein auf Radio Paloma, 100% deutscher Schlager. Die krisengebeutelten deutschen Autobauer schauen wieder etwas optimistischer in die Zukunft. Der Geschäftsklimaindex für die Branche stieg im Juli um 6 Punkte. Dazu mehr in den Nachrichten um 11. Gleich nach den Nachrichten gibt's diesen Kulthit von Christina Bach. Wir hören auch Gabriela Massa in der nächsten Stunde mit ihrem aktuellen Hit.
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0: Jetzt habe ich Udo Jürgens für Sie und seinen Gastarbeitersong aus dem Jahr 1974. Er beschreibt das Heimweh und den Alltag griechischer Gastarbeiter in Deutschland. Und damit erreichte der Song in Deutschland und der Schweiz damals Platz 1 der Charts und wurde zu einem zeitlosen Hit.

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1: Ich bin Diana Kramer. Im Streit über die sogenannte Rente mit 63 sieht Unionsfraktionschef Thorsten Frey weiterhin keinen Spielraum für eine Abkehr von dem Reformvorhaben. Im ZDF-Morgenmagazin verwies er vor allem auf die Kosten.
2: Die Kosten der abschlagsfreien Rente nach 45 Beitragsjahren mit 63, wie sie so heißt, die kostet etwa 10 Milliarden Euro jedes Jahr und für jeden Rentnerjahrgang. Und deshalb ist sie einfach Bestandteil eines größeren Konzeptes.
1: Zum Widerstand der ostdeutschen Ministerpräsidenten gegen eine Abschaffung der Frühverrentung äußerte Unionsfraktionschef Frey Unverständnis. Im Osten würden kaum mehr Menschen abschlagsfrei in Rente gehen als im Westen. Am Leipziger Flughafen ist in der Nacht eine Drohne nach Angaben eines NATO-Sprechers in der Nähe eines ukrainischen Flugzeugs gesichtet worden. Nach Informationen aus Sicherheitskreisen vom Morgen sollen an der Drohne auch Sprengstoff und ein Zünder befestigt gewesen sein. Die Ermittlungen laufen. Der Flughafen Leipzig-Halle hatte in der Nacht den Flugbetrieb eingestellt. Die krisengebeutelten deutschen Autobauer schauen wieder etwas optimistischer in die Zukunft. Der vom Münchner IFO-Institut erhobene Geschäftsklimaindex für die Branche stieg im Juli um 6 Punkte. Aus dem Krisenmodus kommt die Autoindustrie trotz der Aussicht auf bessere Geschäfte aber nicht heraus.
3: Verkaufseinbrüche, Exportprobleme und hohe Kosten zwingen die Autoindustrie hierzulande zum Sparen. Tausende Jobs sind in Gefahr. Auch wenn die Zeiten erstmal nicht rosiger werden, füllen sich die Auftragsbücher wieder etwas und auch die Exporterwartungen sind laut IFO-Institut gestiegen. Einige Firmen profitieren demnach auch vom europaweiten Rüstungsboom. Zum Beispiel Hersteller von Karosserien und Aufbauten, die Geräte und Komponenten bauen, die nicht nur für Autos verwendet werden können, sondern zum Beispiel auch in der Verteidigung. Katrin Müller, Nachrichtenredaktion.
1: Die Serie von Enthüllungen über alarmierende Hackerfähigkeiten führender KI-Modelle reißt nicht ab. Britische Sicherheitsforscher ertappten das KI-Modell der Entwicklerfirma Anthropic beim Versuch, eine Schwachstelle in öffentlich zugängliche Software einzuschleusen. Um menschliche Betreuer der Software zu überzeugen, habe die KI auch Fake-Identitäten erschaffen, über die sie mit ihnen kommunizierte. Dazu hätten auch sogenannte Phishing-Mails gehört, mit denen Angreifer versuchen, etwa Login-Daten abzugreifen. Zum Wetter, die Vorhersage des Deutschen Wetterdienstes. Heute zunächst teils heiter, teils wolkig, im Osten und Nordosten, später auch in der Südosthälfte Schauer und Gewitter. Lokal besteht weiter Unwettergefahr. Die Höchstwerte 30 bis 37 Grad mit den höchsten Werten in Ostbayern, im Nordwesten 25 bis 30 Grad. Morgen vor allem im Südosten und im Norden wechselhaft mit Schauern und Gewittern, sonst meist trocken bei 21 bis 31 Grad.
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4: Schönen Mittwochvormittag, hallo, ich grüße Sie, es ist kurz nach 11. Die erste Augustwoche läuft und die Heidelbeersaison, die läuft auf Hochtouren und da sind wir mit Ihnen mittendrin. 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Heidelbeeren enthalten viele Vitamine, Ballaststoffe und Antioxidantien. Sie schützen das Herz-Kreislauf-System, unterstützen die Verdauung und stärken das Gehirn. Da kann man eigentlich nicht zu viel davon essen. Also Ihnen viel Glück beim Suchen in unseren Social-Media-Stories. Jeden Tag gibt's eine neue Geschichte. Und ich habe gleich die Nockis für Sie nach Rosanna Rocci.

Radio Paloma 100% deutscher Schlager. Jetzt mit Vincent Groß zusammen mit Olaf dem Flipper und dem Song, den Sie beim diesjährigen Schlagermarathon über Ostern auf Platz 2 gewählt haben. Drinking Wine, Feeling Fine macht immer noch Spaß. Ein Sommersong, der richtig gute Laune macht.

0: Gabriela Massa auf Radio Paloma, 100% deutscher Schlager am Mittwoch. Heute ist Lotto-Tag. Fast noch nie in der deutschen Lotto-Geschichte war so viel Geld im Jackpot wie jetzt. Ende Mai war es schon mal soweit, da wurde die Höchstsumme von 50 Millionen Euro erreicht. Seitdem fanden 20 weitere Ziehungen statt, ohne dass jemand 6 richtige und die passende Superzahl getippt hat. Und selbst wenn er heute geknackt würde, sind im nächsten Jackpot wegen einer Deckelung wieder 50 Millionen drin. Und dazu begrüße ich jetzt unseren Kollegen Thomas Bremser aus der Radio Paloma Redaktion. Hallo Thomas.
1: Grüß dich.
0: Seit Monaten ist er nicht geknackt worden, der Jackpot. Dann muss es doch irgendwann mal soweit sein. Lohnt es sich denn gerade heute noch mitzutippen?
1: Nicht wirklich, denn bei so einem hohen Jackpot machen normalerweise auch mehr Menschen mit und die Wahrscheinlichkeit, so einen hohen Jackpot für sich alleine zu gewinnen, verringert sich, wenn mehr Menschen mitmachen. Wir nehmen ja ohnehin die Wahrscheinlichkeiten beim Lotto sehr verzerrt wahr. Stellen wir uns mal vor, es gibt ein Fußballfeld mit 140 Millionen grünen Gras und nur einer ist rot gefärbt. Würden wir mit verbundenen Augen den roten Halm picken, wäre das so wahrscheinlich wie den Jackpot zu knacken.
0: Oh Mann, musstest du das jetzt so deutlich machen? Wenn ich mir jetzt trotzdem den Spaß gönne und sage, einmal tippe ich heute doch, wie sollte ich denn da am besten vorgehen?
1: Ich sollte laut Experten vermeiden, Geburtstage zu tippen. Das machen nämlich viele, also Zahlen nehmen bis 31. Das heißt, Zahlen über 31 führen im Gewinnfall zu höheren Quoten. Das gleiche gilt für geometrische Muster auf dem Tippschein wie Linien oder Kreuze. Lotto.de selbst schreibt, ein Zufallsgenerator kann helfen, unbewusste psychologische Muster zu vermeiden. So würden die getippten Zahlen gleichmäßiger über alle 49 Zahlen verteilt. So einen Generator gibt's auf lotto.de.
0: Ob so oder so, wer nicht spielt, kann auch nicht gewinnen. Ich probier's mal wieder. Dankeschön, Thomas Bremser aus der Radio Paloma Redaktion.
1: Ja, bitteschön.
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eine frische musikalische Prise am Mittwochvormittag. Sommerwind mit Vanessa Mai auf Radio Paloma, 100% deutscher Schlager. Ab Mitte September geht sie auf Traumfabrik-Tour. Start ist am 17. September in Kiel. Und insgesamt steht sie dann 16 Mal auf verschiedenen Bühnen in Deutschland.

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0: Frank Schöbel auf Radio Paloma, 100% deutscher Schlager. Das Leben ist schön. Die neuen deutschen Schlager bei uns immer zuerst. Unionsfraktionschef Thorsten Frey sieht im Streit über die sogenannte Rente mit 63 weiter keinen Spielraum für eine Abkehr von dem Reformvorhaben. Dazu mehr in den Nachrichten um 12. In der nächsten Stunde freuen wir uns auf Andrea Berg mit diesem Kulthit.
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0: Direkt danach hören wir Adiyama im Duett mit Vox-Club-Sänger Gorbinian und ihrem neuen Hit.
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0: Und jetzt für mehr Abwechslung aus dem Radio Paloma Stream Partyschlager, die Draufgänger.
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1: Ich bin Diana Kramer. Am Leipziger Flughafen ist nach Angaben eines NATO-Sprechers eine Drohne in der Nähe eines ukrainischen Flugzeugs gesichtet worden. Die Polizei habe das Fluggerät abgefangen. Nach Informationen aus Sicherheitskreisen sollen an der Drohne auch Sprengstoff und ein Zünder befestigt gewesen sein.
2: Kurz vor Mitternacht wurde die Drohne in der Nähe einer ukrainischen Transportmaschine entdeckt. Die Bundespolizei holte sie vom Himmel und untersuchte sie dann mit einem Röntgengerät. Auch ein Sprengstoffroboter kam laut Polizei Sachsen zum Einsatz. Gleichzeitig wurde am Leipziger Flughafen auch ein verdächtiger Gegenstand gefunden. Deswegen wurde der Flugbetrieb in der Nacht eingestellt. Ob diese beiden Vorfälle zusammenhängen, kann die Polizei im Moment noch nicht sagen. Die Ermittlungen laufen noch. Dafür ist ein Teil des Flughafens auch immer noch gesperrt. Fiona Reinhardt, Nachrichtenredaktion.
1: Die Debatte um die Abschaffung der abschlagsfreien Frührente nach 45 Beitragsjahren tobt. Unionsfraktionschef Thorsten Frei hat nochmals betont, dass er eine Abkehr von dem Vorhaben für ausgeschlossen hält. Die Kosten der abschlagsfreien Frührente beliefen sich auf etwa 10 Milliarden Euro pro Jahr, sagte Frei im ZDF-Morgenmagazin. Deshalb sei sie Bestandteil eines größeren Konzeptes. Durch einen russischen Raketenangriff auf die ukrainische Hauptstadt Kiew und deren Umland sind nach Behördenangaben mindestens 15 Menschen getötet worden. Das teilte der Katastrophenschutz mit. Außerdem habe es Dutzende Verletzte gegeben.
3: Die ukrainische Flugabwehr konnte bei dem massiven russischen Angriff nicht eine der 2 Dutzend ballistischen Raketen abschießen. Dem Land fehlt es an Flugabwehrraketen. Das Verteidigungsministerium hier in Moskau bestätigte, dass vor allem auch Logistik- und Lagerzentren angegriffen worden seien als Antwort. Die Ukraine greift seit Wochen solche Zentren hier in Russland an. Moskau setzt in seinem Krieg inzwischen immer mehr Raketen ein, statt wie bisher Drohnen, und erhöht so weiter den Druck auf Kiew. Aus Moskau, Ulf Mauder.
1: Zum Sport. Florian Wellbrock hat bei den Europameisterschaften in Paris seine 2. Goldmedaille im Freiwasserschwimmen geholt. Der 28-jährige gebürtige Bremer gewann nach seinem Sieg über die olympischen 10 Kilometer auch das Rennen über die halbe Distanz in der Seine. Für Wellbrock war es die 5. Medaille bei Europameisterschaften im Freiwasser. Zum Wetter, die Vorhersage des Deutschen Wetterdienstes. Heute zunächst teils heiter, teils wolkig, im Osten und Nordosten, später auch in der Südosthälfte Schauer und Gewitter. Lokal besteht weiter Unwettergefahr. Die Höchstwerte 30 bis 37 Grad mit den höchsten Werten in Ostbayern, im Nordwesten 25 bis 30 Grad. Morgen vor allem im Südosten und im Norden wechselhaft mit Schauern und Gewittern, sonst meist trocken bei 21 bis 31 Grad.
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4: Hallo, herzlich willkommen. Es ist kurz nach 12 am Mittwochmittag. Wir haben gleich 2 Schwerpunkte in der ersten Augustwoche. Also zum einen die Heidelbeeren. Wenn Sie mit auf Bärenjagd kommen, dann könnten am Ende 5 Kilo Heidelbeeren zum Selberpflücken rausspringen. Und unser zweiter Schwerpunkt, das sind unsere Muntermacher Nora und Stefan. 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Morgen früh um 7.40 Uhr gibt es die nächsten Fragen. Und los geht's in die Mittagsstunde jetzt mit Pietro Basile und Gianna.

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Jetzt mit Andrea Berg, die, und das haben wir heute Morgen bei unseren Muntermachern in den Stanis schon gehört, am Freitag eine neue Single rausbringt. Wir freuen uns auf Das kann uns doch keiner nehmen. Und wir hören sie jetzt mit diesem Kulthit.

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0: Adiyama und Corbinian auf Radio Paloma, 100% deutscher Schlager. Ich schieße dich zum Mond. Die neuen deutschen Schlager bei uns immer zuerst.
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0: Und heute geht's um Monika Martin.
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0: Auch wenn sie in den letzten Jahren ein wenig kürzer getreten ist, sie gibt immer noch Konzerte, hat immer noch viele Fans. Fans, die Monika bei allem, was sie tut, gerne unterstützen. Und das ist auch der Grund, warum Monika Martin nach einem Konzert keine Blumen mehr bekommt, wie früher. Sie bekommt von ihren Fans jetzt säckeweise Katzenfutter. Denn sie wissen, dass sich Monika Martin seit vielen Jahren für den Tierschutz engagiert und ganz besonders am Herzen liegen ihr die Straßenkatzen Kroatiens. So sammelt sie bei ihren Auftritten Futterspenden und bringt sie regelmäßig ins Balkanland. Zwei ehemalige Straßenkatzen aus Kroatien haben bei ihr bereits ein neues Zuhause gefunden. Ab Oktober muss sich allerdings jemand anderes um die Katzen kümmern, denn da geht Monika Martin auf Tour. Und im Rahmen ihrer großen Sommerland-Tournee gibt sie auch in deutschen Städten eine ganze Anzahl von Konzerten. Unter anderem in Böhlen, in Chemnitz oder in Bad Schmiedeberg. Und ich bin sicher, auch die deutschen Fans werden ihr statt Blumen Katzenfutter mitbringen.
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Jetzt mit Laura Wilde und Summer Feeling. Und das können wir relativ ohne Mücken genießen. Durch die Hitze und die viele Trockenheit gibt's deutlich weniger Mücken dieses Jahr als sonst.

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Nick P. mit Du und Ich. Und damit liegt er aktuell auf Platz 7 in den Radio Paloma Schlagern der Woche. Wegen einer Drohne gab es in der Nacht Sicherheitsalarm am Flughafen Leipzig. Wie sich herausstellte, enthielt die Drohne einen Zünder. Mehr dazu in den Nachrichten um 13 Uhr. Gleich nach den Nachrichten habe ich dann Andy Borg für Sie mit diesem Kulthit. Angel und Mio, mein Engel hab ich sie genannt. Und gleich im Anschluss kommt Anna-Maria Zwifkow mit ihrem aktuellen Hit. Ein Song für alle Romantiker. Hier ist Tommy Steiner mit den Fischern von San Juan aus dem Radio Paloma Stream Kuschelschlager.

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1: Ich bin Diana Kramer. Russland hat die Ukraine einmal mehr mit einer massiven Angriffswelle überzogen. Dabei wurden nach Angaben der ukrainischen Behörden in der Hauptstadt Kiew und dem Umland mindestens 15 Menschen getötet.
2: Die ukrainische Flugabwehr konnte bei dem massiven russischen Angriff nicht eine der 2 Dutzend ballistischen Raketen abschießen. Dem Land fehlt es an Flugabwehrraketen. Das Verteidigungsministerium hier in Moskau bestätigte, dass vor allem auch Logistik- und Lagerzentren angegriffen worden seien als Antwort. Die Ukraine greift seit Wochen solche Zentren hier in Russland an. Aus Moskau, Ulf Mauder.
1: Bedrohlicher Zwischenfall am Leipziger Flughafen. Dort ist in der Nacht nach Angaben eines NATO-Sprechers eine Drohne in der Nähe eines ukrainischen Transportflugzeugs abgefangen worden. Nach Informationen aus Sicherheitskreisen soll an der Drohne Sprengstoff mit einem Zünder befestigt gewesen sein. Der Flughafen Leipzig-Halle hatte in der Nacht den Flugbetrieb eingestellt. Wieder ein Fall, bei dem ein Test mit künstlicher Intelligenz aus dem Ruder gelaufen ist. Britische Sicherheitsforscher ertappten ein KI-Modell beim Versuch, eine Schwachstelle in öffentlich zugängliche Software einzuschleusen. Besonders brisant, die KI wollte dafür auch einen zuständigen Menschen manipulieren.
3: KI-Modelle sollen selbstständig Aufgaben lösen. Problematisch wird's aber, wenn sie selbst zum Hacker werden. Um das zu testen, hatten britische Forscher den Modellen von Anthropic und des ChatGPT-Entwicklers OpenAI Zugang zum Internet gewährt. Statt sich aber nur Softwarewerkzeuge zu holen, um eine Aufgabe zu erfüllen, legte sich die Anthropic-KI einen Account zu, erschuf Fake-Identitäten und versuchte gezielt, einen Betreuer der Software zu manipulieren. Verschickt wurden auch Phishing-Mails zum Abgreifen sensibler Daten. Bemerkt hatten die Forscher das Ganze wohl auch erst bei einer späteren Auswertung. Katrin Müller, Nachrichtenredaktion.
1: Weit mehr als 100.000 Personen haben seit dem 19. Mai schon einen Antrag auf Förderung eines E-Autos gestellt. Laut dem Bundesamt für Wirtschaft und Ausfuhrkontrolle beziehen sich mehr als 90% der Anträge auf reine E-Autos, die übrigen auf Hybride oder Autos mit sogenannten Reichweitenverlängerern. Voraussetzung für die Förderung ist eine Zulassung des Fahrzeugs seit dem 1. Januar dieses Jahres. Für das Förderprogramm stehen bis 2029 3 Milliarden Euro zur Verfügung. Das soll für 800.000 Fahrzeuge ausreichen. Zum Wetter, die Vorhersage des Deutschen Wetterdienstes. Heute zunächst teils heiter, teils wolkig. Im Osten und Nordosten, später auch in der Südosthälfte, Schauer und Gewitter. Lokal besteht weiter Unwettergefahr. Die Höchstwerte 30 bis 37 Grad mit den höchsten Werten in Ostbayern. Im Nordwesten 25 bis 30 Grad. Morgen vor allem im Südosten und im Norden wechselhaft mit Schauern und Gewittern. Sonst meist trocken bei 21 bis 31 Grad.
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4: Schönen Mittwochmittag. Hallo, ich grüße Sie. Es ist kurz nach 13 Uhr. Die Erdbeersaison ist vorbei. Dafür läuft die Heidelbeersaison jetzt auf Hochtouren. Und da sind wir mit Ihnen mittendrin. Gemeinsam mit dem Spargel- und Erlebnishof Kleisto schicken wir Sie ja auf große Radio Paloma Bärenjagd. Jeden Tag verstecken sich in unseren Social Media Stories unsere beiden Heidelbeeren Heidi und Barry. Und wenn Sie am Ende alle unsere Beeren in den Stories gefunden haben, gewinnen Sie mit etwas Glück je einen Gutschein über 5 Kilo frische Heidelbeeren zum selber pflücken. Wow, das gibt eine Menge Marmelade, tolle Heidelbeerkuchen oder Torten oder Muffins oder Pancakes. Man kann Heidelbeeren aber auch einfach so essen. Schmeckt auch total gut. Ihnen viel Glück jedenfalls beim Suchen in unseren Social Media Stories. Da gibt es jeden Tag eine neue Geschichte. Ich habe gleich an die Bock für Sie nach Francine Jordi.

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1: Radio Paloma, 100% deutscher Schlager, jetzt mit einem gewagten Vorschlag. Der ehemalige FIFA-Chef Sepp Blatter hat nämlich vorgeschlagen, dass Gianni Infantino als FIFA-Präsident von einer Frau ersetzt werden sollte. Er hat auch schon einen konkreten Vorschlag, nämlich die norwegische Verbandschefin Lise Klaveness.

0: zu sein wie andere Länder. In Krankenhäusern, in Cafés und in Wohnungen und Häusern gibt es ja kaum Klimaanlagen. Wie kann man die nachträglich einbauen und welche Alternativen gibt's? Dazu begrüße ich jetzt Thomas Bremser aus der Radio Paloma Redaktion. Hallo Thomas.
1: Hi.
0: Ja, fangen wir mal mit dem Einbau an. Wenn ich jetzt eine Klimaanlage nachrüsten will, was sind denn da die Optionen?
1: Es gibt grundsätzlich zwei Varianten, mobile Klimageräte und fest installierte Split-Klimaanlagen. Mobile Geräte sind sofort einsatzbereit, brauchen aber einen Abluftschlauch durchs Fenster und sind eher eine kurzfristige Lösung. Sie sind relativ laut und brauchen viel Energie. Split-Geräte sind bis zu 7-mal effizienter und leiser. Sie sind aber deutlich teurer und müssen von Fachbetrieben installiert werden, inklusive Außengerät an der Fassade oder auf dem Balkon.
0: Du hast es gerade angesprochen. Was kostet das Ganze denn so ungefähr?
1: Mobile Geräte bekommt man ab etwa 200 bis 600 Euro. Gute Split-Anlagen liegen inklusive Einbau meist zwischen 1.500 und 3.500 Euro, je nach Größe der Wohnung und dem Aufwand. Wichtig, in Mietwohnungen muss ich mir unbedingt vorher das Okay des Vermieters einholen.
0: Noch besser wäre ja, der Vermieter würde eine Klimaanlage einbauen. Aber gut, gibt es denn Alternativen, also wenn ich keine feste Anlage einbauen kann oder möchte?
1: Ja, durchaus. Ventilatoren sind natürlich die einfachste Lösung, kühlen aber nicht aktiv. Effektiver sind sogenannte Luftkühler mit Wasser oder Eis. Die bringen ein paar Grad Unterschied. Außerdem helfen klassische Maßnahmen, tagsüber Rollläden runter, nachts lüften und möglichst wenig elektrische Geräte laufen lassen.
0: Nun bestellen ja immer mehr Leute Klimageräte online. Ich muss zugeben, ich habe auch schon geguckt. Worauf sollte man denn achten, um nicht auf Fake-Shops reinzufallen?
1: Unbedingt auf seriöse Anbieter achten, Impressum prüfen, Bewertungen lesen und keine unrealistisch günstigen Preise glauben. Angeblich revolutionäre High-End-Klimaanlagen, die Räume in Minuten herunterkühlen, dabei quasi keinen Strom verbrauchen und das für rund 100 Euro, das kann nicht sein. Außerdem sollte ich darauf achten, dass Installation und Garantie klar geregelt sind, gerade bei größeren Anlagen. Der Fake-Shop-Finder der Verbraucherzentralen hilft, Shoppingseiten besser einzuschätzen.
0: Vielen Dank, Thomas Bremser aus der Radio Paloma Redaktion.
1: Ja, bitteschön. Mach's gut.
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0: Neon auf Radio Paloma, 100% deutscher Schlager, Küss mich lieber gleich. Die neuen deutschen Schlager bei uns immer zuerst.
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Nicole auf Radio Paloma, 100% deutscher Schlager. Wegen einer Drohne gab es in der Nacht Sicherheitsalarm am Flughafen Leipzig. Wie sich jetzt herausstellte, enthielt die Drohne einen Zünder. Dazu mehr in den Nachrichten um 14 Uhr. Gleich nach den Nachrichten habe ich Juliane Werding für Sie mit diesem Kulthit. Julia Lindholm ist auch dabei mit ihrem neuen Hit. Es war schon an Heiligabend, da war sie nämlich mit ihrem Liebsten in Thailand im Urlaub und da hat er sie gefragt, ob sie ihn denn heiraten möchte. Als sie ja sagte, steckte ihr zukünftiger Mann ihr einen funkelnden Verlobungsring an den Finger. Jetzt für mehr Abwechslung aus dem Radio Paloma Stream Volksmusik, die Palldauer.

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1: Ich bin Thomas Brockt. 7 der 16 Ministerpräsidenten sind dagegen, die abschlagsfreie Rente mit 63 abzuschaffen. Unionsfraktionschef Frey sieht für die Frührente aber keinen Spielraum und verwies im ZDF-Morgenmagazin auf die Kosten.
2: Die Kosten für die abschlagsfreie Rente ab 63 belaufen sich auf 10 Milliarden Euro jedes Jahr und für jeden Rentnerjahrgang, rechnet Unionsfraktionschef Frey vor. Er verstehe auch den Widerstand der ostdeutschen Ministerpräsidenten nicht, denn im Osten würden kaum mehr Menschen abschlagsfrei in Rente gehen als im Westen. Und dann vor allem gesündere und wohlhabendere, die noch arbeiten könnten, sagt Frey. Ein Blick in die Statistik zeigt, jeder oder jede Siebte zwischen 65 und 74 Jahren arbeitet neben der Rente noch. Katrin Müller, Nachrichtenredaktion.
1: Am Leipziger Flughafen ist eine Drohne nach Angaben eines NATO-Sprechers in der Nähe eines ukrainischen Flugzeugs gesichtet worden. Die Polizei habe das Fluggerät in der Nacht gesichert. Nach Informationen aus Sicherheitskreisen sollen an der Drohne Sprengstoff und Entzünder befestigt gewesen sein. Der Flughafen Leipzig-Halle hatte in der Nacht den Flugbetrieb eingestellt. FIFA-Boss Infantino hat für heute zu einer Krisensitzung des Weltverbandes nach Marokko geladen. Das melden britische Medien und auch die deutsche Presseagentur hat entsprechende Informationen. Inhalt und Ausgang der Gespräche sind aber noch offen.
3: Offenbar will Infantino checken, wie es in seiner engeren Umgebung um seinen Rückhalt bestellt ist. Denn laut BBC nehmen unter anderem Generalsekretär Graafström und Finanzchef Payer an der Sitzung teil. Allerdings hatte auch der Generalsekretär in einer internen Mail mindestens die Abläufe rund um Infantinos gescheiterten Investorendeal beklagt. Aktuell kommen jetzt noch Erpressungsvorwürfe vom Chef des jordanischen Fußballverbandes dazu. Zwar deutet zurzeit nichts auf einen Rücktritt Infantinos hin, aber die Luft für den FIFA-Chef wird immer dünner. Thomas Thonfeld, Sportredaktion.
1: Florian Wellbrock hat bei den Europameisterschaften in Paris seine zweite Goldmedaille im Freiwasserschwimmen geholt. Er gewann nach seinem Sieg über die olympischen 10 Kilometer auch das Rennen über die halbe Distanz in der Seine. Für Wellbrock war es bereits die 5. Medaille bei Europameisterschaften im Freiwasser. Zum Wetter, die aktuelle Vorhersage des Deutschen Wetterdienstes. Heute im Südosten Schauer und Gewitter, die später weiter über die Mitte in den Nordosten ziehen. Lokal besteht Unwettergefahr. Dazu im ganzen Land schwülwarm bis heiß bei bis zu 37 Grad, im Nordwesten 25 bis 30 Grad. Morgen vor allem im Südosten und an den Küsten regnerisch mit einzelnen Gewittern, ansonsten heiter und meist trocken bei bis zu 26 Grad im Nordwesten, ansonsten 25 bis 31 Grad.
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4: Kurz nach 14 Uhr haben wir es am Mittwoch. Einen schönen Nachmittag wünsche ich Ihnen. 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Ich habe gleich Howard Carpendale für Sie nach Normenlangen jetzt mit Isabella.

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0: Besonders in Pausen wichtig, die Brotbox. Und dazu begrüße ich jetzt Elisa Schuh aus der Radio Paloma Redaktion. Hallo.
1: Hallo.
0: Elisa, was ist denn in der perfekten Pausenbox drin?
1: Also ich kann direkt sagen, dass es nicht die eine perfekte Pausenbox gibt. Erstmal kommt es natürlich darauf an, was das Kind gerne isst und was gewohnheitsmäßig zu Hause auf den Teller kommt. Das kann also Vollkornbrot, genauso gut aber auch Falafel, Reisbällchen oder ein Wrap sein. Als Struktur kann man die Box aber so befüllen. Einen Sattmacher aus Getreide, eine Portion Eiweiß, das kann zum Beispiel Käse sein, und dann Obst und Gemüse. Über ein kleines Extra freuen sich Kinder auch immer.
0: Apropos kleines Extra, Süßigkeiten ja oder nein? Und dann noch was, ich sehe ja oft Bilder dieser perfekten Brotboxen, in denen alles in Herzchen und Sternen fromm hergerichtet ist. Braucht's sowas wirklich?
1: Wenn es von der Schule keine klaren Vorgaben zu Süßigkeiten gibt, hängt das von den eigenen Regeln ab. Generell kann aber auch Obst als gesunde, süße Alternative funktionieren. Und natürlich finden Kinder es toll, wenn es in der Pausenbox möglichst bunt und appetitlich aussieht. Aber die Mühe, jetzt alles in eine bestimmte Form auszustechen, das muss ich mir nicht unbedingt antun. Wichtiger ist, dass das Essen mundgerecht geschnitten ist. Kleine Apfelstücke landen zum Beispiel eher im Kindermund als ein ganzer Apfel.
0: Nun ist ja morgens bei den meisten die Zeit oft knapp. Hast du ein paar Ideen für Rezepte, die sich gut vorbereiten lassen und trotzdem frisch schmecken?
1: Ein gesundes Bircher Müsli kann man gut am Vorabend einweichen lassen. Morgens kommt dann nur noch Quark und etwa ein frischer Apfel dazu. Im Internet gibt es auch viele Rezepte zu gesunden Müsli-Riegeln, die vorgebacken und dann auch eingefroren werden können. Auch Quarkpfannkuchen oder Wraps kann ich super am Vorabend vorbereiten. Wenn das Kind schon etwas älter ist, kann es natürlich auch morgens mithelfen. Dann kann es auch gleich selbst entscheiden, was in die Pausenbox kommt.
0: Vielen Dank, Elisa. Morgen früh geht unsere Schulstart-Serie weiter und zwar mit dem Thema, ob Erstklässler schon vor Schulbeginn rechnen und schreiben können sollten oder lieber nicht. Die Antwort darauf gibt's morgen früh um 6.10 Uhr bei unseren Jubiläumsmuntermacher Nora und Stefan.
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0: 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Jetzt mit Florian Silbereisen. Er war sicher einer der Ersten, der seiner Ex Helene Fischer heute zum Geburtstag gratuliert hat. Ja, und sie gestern ihm. Helene wird heute 42, Florian ist gestern 45 Jahre alt geworden.
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3: guck auf die
2: Uhr. 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
2: ist
3: manchmal mache ich Wodka rein. Ja, genau.
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Schachmatt mit Frank Lukas auf Radio Paloma. 100% deutscher Schlager am Mittwoch. Bedrohlicher Vorfall am Leipziger Flughafen. Dort wurde in der Nacht nach Angaben eines NATO-Sprechers eine Drohne mit Sprengstoff und Zünder in der Nähe eines ukrainischen Transportflugzeugs abgefangen. Mehr dazu in den Nachrichten um 15 Uhr. Gleich nach den Nachrichten gibt's Christina Bach mit diesem Kulthit. Und Geburtstagskind Helene Fischer ist auch dabei in der nächsten Stunde mit ihrem aktuellen Hit. Ich habe es vorhin ja schon kurz erwähnt, heute feiert sie ihren 42. Geburtstag und Sie bekommen von uns die Geschenke. Wir verlosen über unsere Social-Media-Kanäle die Helene Fischer Briefmarke, die limitierte Sonderedition 20 Jahre Helene Fischer. Viel Glück und gleich viel Spaß mit Katharina Redemann und der Feierabendshow. Sie bringt Sie gut gelaunt und gut informiert in Ihren Feierabend. Dankeschön fürs Zuhören und tschüss bis morgen.

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1: Ich bin Thomas Vogt. Im Prozess gegen die rechtsextreme Terrorgruppe Letzte Verteidigungswelle sind heute die Urteile gefallen. Das hanseatische Oberlandesgericht hat 8 Angeklagte unter anderem wegen versuchten Mordes und Brandstiftung zu Haftstrafen zwischen 1,5 und 5 Jahren verurteilt.
2: Das Gericht ist überzeugt, dass die Gruppe Brand- und Sprengstoffanschläge auf Asylbewerberheime und linke Einrichtungen verübt und geplant hat. Dabei hinterließen die Mitglieder an den Fassaden unter anderem auch Hakenkreuze und rassistische Parolen. Außerdem soll die Gruppe sogenanntes Pedo-Hunting gemacht haben, also Jagd auf Menschen, die sie für Pädophile hielten. Weil die Angeklagten zur Tatzeit zwischen 14 und 21 Jahre alt waren, wurden sie nach Jugendstrafrecht verurteilt. Gegen weitere Mitglieder der Gruppe sollen noch Ermittlungen laufen. Fiona Reinhardt, Nachrichtenredaktion.
1: 7 der 16 Ministerpräsidenten sind dagegen, die abschlagsfreie Rente mit 63 abzuschaffen. Unionsfraktionschef Frei sieht für die Frührente aber keinen Spielraum und verwies im ZDF-Morgenmagazin auf die Kosten.
3: Die Kosten für die abschlagsfreie Rente ab 63 belaufen sich auf 10 Milliarden Euro jedes Jahr und für jeden Rentnerjahrgang, rechnet Unionsfraktionschef Frei vor. Er verstehe auch den Widerstand der ostdeutschen Ministerpräsidenten nicht, denn im Osten würden kaum mehr Menschen abschlagsfrei in Rente gehen als im Westen. Und dann vor allem gesündere und wohlhabendere, die noch arbeiten könnten, sagt Frei. Ein Blick in die Statistik zeigt, jeder oder jede Siebte zwischen 65 und 74 Jahren arbeitet neben der Rente noch. Katrin Müller, Nachrichtenredaktion.
1: Am Leipziger Flughafen ist eine Drohne nach Angaben eines NATO-Sprechers in der Nähe eines ukrainischen Flugzeugs gesichtet worden. Die Polizei habe das Fluggerät in der Nacht gesichert. Nach Informationen aus Sicherheitskreisen sollen an der Drohne Sprengstoff und ein Zünder befestigt gewesen sein. Der Flughafen Leipzig-Halle hatte in der Nacht den Flugbetrieb eingestellt. Florian Wellbrock hat bei den Europameisterschaften in Paris seine 2. Goldmedaille im Freiwasserschwimmen geholt. Er gewann nach seinem Sieg über die olympischen 10 Kilometer auch das Rennen über die halbe Distanz in der Seine. Für Wellbrock war es bereits die 5. Medaille bei Europameisterschaften im Freiwasser. Zum Wetter, die aktuelle Vorhersage des Deutschen Wetterdienstes. Heute im Südosten Schauer und Gewitter, die später weiter über die Mitte in den Nordosten ziehen. Lokal besteht Unwettergefahr. Dazu im ganzen Land schwül warm bis heiß bei bis zu 37 Grad. Im Nordwesten 25 bis 30 Grad. Morgen vor allem im Südosten und an den Küsten regnerisch mit einzelnen Gewittern. Ansonsten heiter und meist trocken bei bis zu 26 Grad im Nordwesten. Ansonsten 25 bis 31 Grad.
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4: Und damit starten wir gemeinsam in diesen Mittwochnachmittag um kurz nach 15 Uhr. Ich wünsche Ihnen einen richtig schönen Start in den Feierabend. Wir haben schon die Hälfte der Woche wieder geschafft. In 2 Tagen ist schon wieder Wochenende. Also es gibt allen Grund zum Feiern. Vor allem auch, weil unsere beiden Radio Paloma Muntermacher Nora und Stefan ihr 10-jähriges Jubiläum feiern. Am 1. August 2016 hatten sie ihre erste gemeinsame Sendung. 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Bis dahin starten wir jetzt in den Nachmittag mit Nick P. und wir rocken diesen Sommer.

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Weiter geht's durch den Mittwochnachmittag, jetzt mit DJ Ötzi. Er wird die traditionelle TV-Show Zauberhafte Weihnacht im Land der stillen Nacht in diesem Jahr nicht mehr moderieren. Er wird abgelöst von Melissa Naschenweng.

0: das heutige Geburtstagskind Helene Fischer am Mittwochnachmittag.
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0: Und da geht's heute Nachmittag um Florian Silbereisen.
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0: Wenn zwei TV-Welten aufeinandertreffen, dann kann das richtig spannend werden. Und genau das passiert Anfang September bei der Verleihung der Goldenen Henne. Die ARD setzt in diesem Jahr nämlich auf ein ganz besonderes Moderationsduo, und zwar auf Florian Silbereisen mit Esther Sedlacek. Die beiden werden durch die große Preisverleihung führen in Leipzig. Während Esther sonst ja eher bei den großen Fußball- und Sportevents zu Hause ist, kennt Florian die ganz großen Musik- und Unterhaltungsshows wie kaum ein anderer. Gemeinsam stehen die beiden allerdings nicht zum ersten Mal auf einer Bühne. Für Florian ist ja die Goldene Henne trotzdem kein Neuland. Bereits 5-mal hat er den Publikumspreis schon moderiert. Diesmal wird es für ihn aber ganz besonders aufregend, denn wegen voller Terminkalender bleibt kaum Zeit zum Proben. Umso größer ist natürlich die Vorfreude auf die Premiere des neuen TV-Duos. Neben der Preisverleihung dürfen sich die Zuschauer aber auch auf jede Menge musikalische Highlights freuen. Unter anderem mit der britischen Kultband Take That und einem besonderen Duett von Peter Maffay und Johannes Oerding. Also es verspricht schon jetzt, ein glamouröser Fernsehabend zu werden.
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0: Dreves, Cordalis und Petri mit Ein Bett im Kornfeld am Mittwochnachmittag.
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0: Und die kommt heute aus dem Himmel, denn es gibt Nächte, da lohnt es sich einfach mal nach oben zu schauen. Und genau so eine Zeit beginnt jetzt gerade. Die Perseiden ziehen wieder über unseren Himmel. Das heißt, einer der schönsten Sternschnuppenströme des Jahres. Jedes Jahr im August kreuzt die Erde die Staubspur des Kometen Swift-Tuttle. Die winzigen Teilchen verglühen in unserer Atmosphäre und sorgen für leuchtende Sternschnuppen. Rund um den Höhepunkt Mitte August können bei klarem Himmel und möglichst wenig Licht bis zu 100 Sternschnuppen pro Stunde zu sehen sein. Und das Beste daran, man braucht weder ein Teleskop noch besondere Ausrüstung. Ein dunkler Ort, ein Liegestuhl oder auch eine Decke und ein bisschen Geduld reichen völlig aus. Dann heißt es zurücklehnen und den Himmel beobachten. Also nutzen Sie die lauen Sommernächte, denn so ein beeindruckendes Naturschauspiel gibt's nur einmal im Jahr. Und außerdem, bei Sternschnuppen darf man sich ja auch was wünschen.
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Ganz neu von Charlene. Du willst es doch auch hier auf Radio Paloma. 100% deutscher Schlager am Mittwochnachmittag. Die neuen deutschen Schlager gibt's bei uns immer zuerst. Die Rente mit 63 bleibt umstritten. 7 Ministerpräsidenten wollen sie behalten. Die Union sieht dafür aber keinen Spielraum. Mehr dazu gleich in unseren Radio Paloma Nachrichten um 16 Uhr. Und in der nächsten Stunde dann mit dabei dieser Kultschlager hier von Howard Carpendale. Ja. Wenn alles schläft. Und auch die neue Nummer von Dennis Wilms. Und ich träum noch immer noch von dir. Und jetzt für noch mehr Abwechslung zum Start in den Feierabend aus unserem Radio Paloma Stream Partyschlager, Oliver Heid mit Wir zwei Chaoten.

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1: Ich bin Thomas Brockt. Nach dem nächtlichen Drohnenvorfall am Flughafen Leipzig haben Spezialisten der Bundespolizei eine Drohne mit einer Sprengvorrichtung entschärft. Laut Landeskriminalamt wurde der Zünder einer noch unbekannten Sprengvorrichtung entfernt. In dem Fall haben jetzt auch Terrorismus- und Extremismus-Ermittler übernommen. Eine politische Motivation wird nicht ausgeschlossen. Die Drohne war auf einer Start- und Landebahn gefunden worden. Ein mutmaßlich zweites unbekanntes Flugobjekt war mit einem Frachtflugzeug zusammengestoßen, das leicht beschädigt wurde. Im Prozess gegen die rechtsextreme Terrorgruppe Letzte Verteidigungswelle sind heute die Urteile gefallen. Das Hanseatische Oberlandesgericht hat 8 Angeklagte zu Haftstrafen zwischen 1,5 und 5 Jahren verurteilt.
2: Das Gericht ist überzeugt, dass die Gruppe Brand- und Sprengstoffanschläge auf Asylbewerberheime und linke Einrichtungen verübt und geplant hat. Dabei hinterließen die Mitglieder an den Fassaden unter anderem auch Hakenkreuze und rassistische Parolen. Außerdem soll die Gruppe sogenanntes Pedo-Hunting gemacht haben, also Jagd auf Menschen, die sie für Pädophile hielten. Weil die Angeklagten zur Tatzeit zwischen 14 und 21 Jahre alt waren, wurden sie nach Jugendstrafrecht verurteilt. Fiona Reinhardt, Nachrichtenredaktion.
1: Wieder ein Fall, bei dem ein Test mit künstlicher Intelligenz aus dem Ruder gelaufen ist. Diesmal hat ein KI-Modell der Entwicklerfirma Anthropic versucht, eine Schwachstelle in frei zugängliche Software einzuschleusen. Laut britischen Forschern wollte die KI dafür sogar einen Menschen manipulieren.
3: Die Forscher waren verblüfft, denn das KI-Modell nutzte seinen Zugang zum Internet nicht nur für Programmierhilfen, sondern legte eigenständig gefälschte Identitäten an und verschickte Phishing-Mails, um die Softwarebetreuer auszutricksen. Als der manipulierte Programmcode entdeckt wurde, gab die künstliche Intelligenz einen Fehler zu. Anschließend versuchte sie allerdings, die Sicherheitslücke in angeblichen Korrekturen noch einmal einzubauen. Aus London, Philipp Detlefs.
1: Die niedrigen Wasserstände der deutschen Flüsse haben bislang keine negativen Auswirkungen auf die Energieversorgung. Laut Bundeswirtschaftsministerium sind derzeit keine Engpässe bei Öl und Kraftstoffen zu beobachten. Auch Kraftwerke mussten bislang nicht gedrosselt werden. Wegen des Niedrigwassers an der Donau mussten zuletzt mehrere Wasserkraftwerke in Österreich ihre Produktion drosseln. In Ungarn und in Rumänien wurden Kernkraftwerke heruntergefahren, weil es dort an Kühlwasser fehlte. Zum Wetter, die aktuelle Vorhersage des Deutschen Wetterdienstes. Heute im Südosten Schauer und Gewitter, die später weiter über die Mitte in den Nordosten ziehen. Lokal besteht Unwettergefahr. Dazu im ganzen Land schwülwarm bis heiß bei bis zu 37 Grad, im Nordwesten 25 bis 30 Grad. Morgen vor allem im Südosten und an den Küsten regnerisch mit einzelnen Gewittern, ansonsten heiter und meist trocken bei bis zu 26 Grad im Nordwesten, ansonsten 25 bis 31 Grad.
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4: Kurz nach 16 Uhr, einen schönen Mittwochnachmittag und einen guten Start in den Feierabend. 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Alle Infos gibt's auf radiopaloma.de und wir starten jetzt in den Nachmittag mit Maite Kelly.

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Daniel Sommer auf Radio Paloma, 100% deutscher Schlager am Mittwochnachmittag. Was ist letzte Nacht passiert? Und das kann man bei ihm gerade wortwörtlich nehmen, denn er ist gerade auf Mallorca. Aber nein, es wird nicht nur gefeiert, sondern auch fleißig an neuer Musik gearbeitet. Ein Teil von Team Düsseldorf ist auch mit dabei, zum Beispiel auch Marie Reim und auch Dennis Wilms. Und Dennis hat uns erst letztens erzählt, wie gut diese sogenannten Writing-Session-Camps funktionieren und jedes Mal sehr viel Neues dabei entsteht. Also können wir uns bald auf viel neue Musik freuen.

Dennis Wilms mit Träum von dir hier am Mittwochnachmittag auf Radio Paloma. 100% deutscher Schlager, die neuen deutschen Schlager gibt es bei uns immer zuerst. Wir sind in der ersten Woche im August und der August ist ja leider schon der letzte große Sommermonat in 2026. Und ich bin ehrlich, ich möchte jetzt noch gar nicht daran denken, dass der Sommer schon wieder bald vorbei ist. 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

Maria Foscagna mit erster, letzter Kuss hier auf Radio Paloma. 100% deutscher Schlager am Mittwochnachmittag. Die Rente mit 63 bleibt weiterhin umstritten. 7 Ministerpräsidenten wollen sie behalten. Die Union sieht allerdings dafür keinen Spielraum. Mehr dazu gleich in unseren Radio Paloma Nachrichten um 17 Uhr. Und nach 17 Uhr hören wir diesen Kultschlager hier von Hendrik Bruch. Solange ich noch träumen kann. Und auch mit dabei Daniel Jaylan mit seiner aktuellen Nummer Jackentasche. Das alles gleich nach 17 Uhr und jetzt hören wir für noch mehr Abwechslung und für noch mehr Kultschlager in unseren Radio Paloma Stream Kultschlager. Diesen und viele weitere Streams finden Sie auf unserer Webseite radiopaloma.de oder auch in unserer Radio Paloma App. Hier sind jetzt Chris Roberts und Claudia Roberts mit Du kannst nicht immer 17 sein.

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1: Ich bin Thomas Brock. Die Polizei in Sachsen schließt nach dem Drohnenfund am Flughafen Leipzig ein politisches Motiv nicht aus. Deswegen ermittelt sie jetzt gemeinsam mit dem Sächsischen Landeskriminalamt. Inzwischen ist auch Bundesinnenminister Dobrindt auf dem Weg nach Leipzig. Er will an einer Lagebesprechung mit den Sicherheitsbehörden teilnehmen.
2: Die Drohne, die in der Nähe eines ukrainischen Frachtflugzeugs gefunden wurde, war tatsächlich mit einer Sprengvorrichtung ausgestattet. Das konnte das LKA jetzt bestätigen. Parallel zu diesem Vorfall war in der Nacht am Leipziger Flughafen mutmaßlich noch ein zweites unbekanntes Flugobjekt unterwegs. Es soll mit einem Frachtflugzeug zusammengestoßen sein. Ob es zwischen den beiden Vorfällen einen Zusammenhang gibt, können die Ermittler noch nicht sagen. Fiona Reinhardt, Nachrichtenredaktion.
1: Bundesverkehrsminister Bilger hat sich besorgt über die niedrigen Pegelstände im Rhein und anderen Flüssen gezeigt und eine schnelle Reaktion in Aussicht gestellt. Das Niedrigwasser stelle die Binnenschifffahrt, die Industrie und damit die gesamte Logistikkette vor große Herausforderungen, sagte Bilger dem Kölner Stadtanzeiger vor einem für morgen geplanten Spitzentreffen mit Wirtschaftsvertretern in Bonn. Bei dem Treffen wolle man die aktuelle Lage bewerten und kurzfristig dort handeln, wo Bedarf bestehe, so Bilger. Wieder ein Fall, bei dem ein Test mit künstlicher Intelligenz aus dem Ruder gelaufen ist. Diesmal hat ein KI-Modell der Entwicklerfirma Anthropic versucht, eine Schwachstelle in frei zugängliche Software einzuschleusen. Laut britischen Forschern wollte die KI dafür sogar einen Menschen manipulieren.
3: Die Forscher waren verblüfft, denn das KI-Modell nutzte seinen Zugang zum Internet nicht nur für Programmierhilfen, sondern legte eigenständig gefälschte Identitäten an und verschickte Phishing-Mails, um die Softwarebetreuer auszutricksen. Als der manipulierte Programmcode entdeckt wurde, gab die künstliche Intelligenz einen Fehler zu. Anschließend versuchte sie allerdings, die Sicherheitslücke in angeblichen Korrekturen noch einmal einzubauen. Aus London, Philipp Detlefs.
1: Im Prozess gegen 7 Mitglieder und einen Unterstützer der rechtsextremen Terrorgruppe Letzte Verteidigungswille hat das hanseatische Oberlandesgericht Haftstrafen zwischen 1,5 und 5 Jahren verhängt. Die Schuldsprüche gegen die Angeklagten, die zur Tatzeit zwischen 14 und 21 Jahre alt waren, wurden unter anderem wegen versuchten Mordes, Brandstiftung und gefährlicher Körperverletzung gefällt. Nach Überzeugung des Gerichts in Hamburg verübte und plante die Gruppe Brand- und Sprengstoffanschläge auf Asylbewerberheime und linke Einrichtungen. Zum Wetter, die aktuelle Vorhersage des Deutschen Wetterdienstes. Heute im Südosten Schauer und Gewitter, die später weiter über die Mitte in den Nordosten ziehen. Lokal besteht Unwettergefahr. Dazu im ganzen Land schwülwarm bis heiß bei bis zu 37 Grad, im Nordwesten 25 bis 30 Grad. Morgen vor allem im Südosten und an den Küsten regnerisch mit einzelnen Gewittern, ansonsten heiter und meist trocken bei bis zu 26 Grad im Nordwesten, ansonsten 25 bis 31 Grad.
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4: Einen schönen Nachmittag um kurz nach 17 Uhr und einen schönen Start in Ihren wohlverdienten Feierabend. Wir sind am Feiern in dieser Woche, denn unsere beiden Radio Paloma Muntermacher, Nora und Stefan, feiern ihr 10-jähriges. 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Bis dahin starten wir jetzt in den späten Nachmittag mit Nick P.

Ein etwas ungewöhnlicher Titel, Jackentasche von Daniel Ceylan auf Radio Paloma, 100% deutscher Schlager. Weiter geht's jetzt italienisch mit Destivo. 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

0: Michelle mit Lügen hier auf Radio Paloma. 100% deutscher Schlager am Mittwochnachmittag. 10 Jahre jeden Morgen gemeinsam auf Sendung sein. Da kennt man sich natürlich irgendwann in- und auswendig. Und genau das merkt man auch bei unseren beiden Radio Paloma Muntermachern Nora und Stefan. Ob spontane Lacher, kleine Sticheleien, das mögen die ja auch. Oder die perfekte Ergänzung des anderen. Die beiden sind längst ein eingespieltes Team. Am 1. August 2016 sind Nora und Stefan zum ersten Mal gemeinsam auf Sendung gegangen. Seitdem begleiten sie uns jeden Morgen mit guter Laune, tollen Geschichten und ganz viel Herz hier in den Tag und natürlich bei uns hier auch hinter den Kulissen. Dieses besondere Jubiläum feiern wir natürlich in dieser Woche und das mit den schönsten, lustigsten und unvergesslichsten Momenten aus den letzten 10 Jahren.
1: 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Ich habe nämlich Semino Rossi.
0: Wir haben einmal Alexandra Hexer.
1: Das ist ja ein Hexer. Okay. Daniel Mignon.
0: Damit ist Andrea Bertel.
1: Bert. Munoz. Daniel Mignon. Rosanna Rocha. Jay Kahn, Franz Signordi, Johnny Leaving. Daniel Munoz. Munoz, ist doch ganz einfach. Munoz. Daniel Munoz. Und jetzt war's aber richtig.
0: Ja, das passiert eben auch einfach den Besten. 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

0: Rotblond sind zurück mit Wir sind Sieger hier auf Radio Paloma. 100% deutscher Schlager. Die neuen deutschen Schlager gibt es bei uns immer zuerst.
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0: absoluter Klassiker und Kultschlager hier auf Radio Paloma. 100% deutscher Schlager am Mittwochnachmittag. Cora mit Amsterdam.
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0: Die Rente mit 63 bleibt weiterhin umstritten. 7 Ministerpräsidenten wollen sie behalten. Die Union allerdings sieht dafür keinen Spielraum. Mehr dazu gleich in unseren Radio Paloma Nachrichten um 18 Uhr. Und nach 18 Uhr geht es weiter mit unseren Top 6 um 6 mit ihren 6 meistgewünschten Hits. Sie haben wieder fleißig abgestimmt. Wir hören gleich rein, Schritt für Schritt, bis zur Nummer 1.
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1: Ich bin Thomas Brockt. Das extreme Niedrigwasser auf Rhein, Donau und anderen Flüssen beschäftigt jetzt auch die Politik. Die Verkehrsminister der Länder wollen den Bund nach Informationen der Rheinischen Post zu neuen Maßnahmen drängen. Ziel ist es, den Güterverkehr trotz der niedrigen Pegelstände am Laufen zu halten.
2: Viele Frachtschiffe können im Moment längst nicht so viel laden wie normalerweise. Das bringt Lieferketten durcheinander und verteuert Transporte. Die Länder fordern deshalb unter anderem mehr Schiffe, die auch bei wenig Wasser fahren können, und einen schnelleren Ausbau der Wasserstraßen. Immerhin gibt es bei der Energieversorgung bislang Entwarnung. Kraftwerke laufen laut dem Bundeswirtschaftsministerium weiter normal. Auch bei Öl und Kraftstoffen gibt es aktuell keine Engpässe. Zoe Tassovali, Redaktion.
1: Nach dem nächtlichen Drohnenvorfall am Flughafen Leipzig-Halle haben Spezialisten der Bundespolizei eine Drohne mit einer Sprengvorrichtung entschärft. Laut Landeskriminalamt wurde der Zünder einer noch unbekannten Sprengvorrichtung entfernt. In dem Fall haben jetzt auch Terrorismus- und Extremismus-Ermittler übernommen. Eine politische Motivation wird nicht ausgeschlossen. Die Drohne war auf einer Start- und Landebahn gefunden worden. Im Prozess gegen die rechtsextreme Terrorgruppe Letzte Verteidigungswelle sind heute die Urteile gefallen. Das Hanseatische Oberlandesgericht hat 8 Angeklagte zu Haftstrafen zwischen 1,5 und 5 Jahren verurteilt.
3: Das Gericht ist überzeugt, dass die Gruppe Brand- und Sprengstoffanschläge auf Asylbewerberheime und linke Einrichtungen verübt und geplant hat. Dabei hinterließen die Mitglieder an den Fassaden unter anderem auch Hakenkreuze und rassistische Parolen. Außerdem soll die Gruppe sogenanntes Pedo-Hunting gemacht haben, also Jagd auf Menschen, die sie für Pädophile hielten. Weil die Angeklagten zur Tatzeit zwischen 14 und 21 Jahre alt waren, wurden sie nach Jugendstrafrecht verurteilt. Fiona Reinhardt, Nachrichtenredaktion.
1: Nach mehr als 2 Tagen ist der Großbrand im Osten der Niederlande nach Angaben der Behörden nun unter Kontrolle. Das Feuer sei aber noch nicht vollständig erloschen. Es gebe noch einzelne Brandherde, teilte die Region Limburg-Nord mit. Die Feuerwehr ist weiter in dem Naturgebiet im Einsatz, um ein eventuelles Wiederaufflammen schnell zu unterbinden. Das Feuer war am Montag nahe der Grenze zu Nordrhein-Westfalen ausgebrochen. Die Ursache ist noch unbekannt. Zum Wetter, die aktuelle Vorhersage des Deutschen Wetterdienstes. In der Nacht im Südosten und Osten noch einzelne Schauer und Gewitter. Sonst meist trocken und nur wenige Wolken bei Tiefstwerten von 21 bis 16 Grad im Südosten, sonst 17 bis 13 Grad. Morgen tagsüber vor allem im Südosten und an den Küsten regnerisch mit einzelnen Gewittern. Sonst heiter und meist trocken bei bis zu 26 Grad im Nordwesten, sonst 25 bis 31 Grad.
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4: Kurz nach 18 Uhr am Mittwochabend und damit starten wir rein in eine neue Runde der Top 6 um 6. Ihre 6 meistgewünschten Hits. Sie haben wieder fleißig abgestimmt und für alle, die noch nicht abgestimmt haben, das können Sie ganz einfach und ganz bequem machen über unsere Webseite radiopaloma.de oder auch über unsere Radio Paloma App. So, und für heute schauen wir natürlich, welche 6 Lieblingssongs Sie wieder reingewählt haben. Wir starten mit Platz 6 heute mit einem Rückkehrersong von den Nockies.
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die Nockis heute von Ihnen zurückgewählt in dieser Ausgabe der Top 6 um 6 hier auf Radio Paloma. 100% deutscher Schlager und damit sind Sie auf dem 6. Platz. Weiter geht's damit mit Platz 5, heute für die Rodensteiner.

Gestern erst reingewählt in die Top 6 um 6 auf dem 5. Platz und heute schon auf dem 4. Platz gelandet bei den Radio Paloma Top 6 um 6. Marie Reim mit auf allen Sprachen Te Quiero. So, und damit sind wir schon wieder in der Halbzeit angekommen und auf dem 3. Platz haben wir jetzt Jörg Bausch mit Totale Chaoten.

0: Gestern auf dem zweiten Platz und auch heute wieder Pauline mit Schau mich bitte nicht so an hier bei den Radio Paloma Top 6 um 6. Und damit wird es jetzt spannend. Ein kleiner Trommelwirbel. Wer wird es heute auf den ersten Platz schaffen? Das verrate ich gleich.
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3: Ihre 6 meistgewünschten Hits spielen wir hier immer von Montag bis Donnerstag um kurz nach 6. Und Sie können natürlich ganz bequem dafür abstimmen, entweder über radiopaloma.de oder auch über unsere Radio Paloma App. So, und für heute sind wir jetzt schon wieder am Ende. Wir haben gerade auf dem 3. Platz gehört Jörg Bausch mit Totale Chaoten. Gestern war er noch auf dem 4. Platz. Auf dem 2. Platz auch heute wieder Pauline mit Schau mich bitte nicht so an. Und heute auch wieder auf dem 1. Platz Alessa mit Zwischen deinen Zeilen.
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Bernhard Brink auf Radio Paloma, 100% deutscher Schlager am Mittwochabend. Weiter geht's durch den Feierabend, jetzt mit Claudia Jung. Und genau in einem Monat startet ihre große 40 Jahre Jubiläumstour.

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Howard Carpendale hier auf Radio Paloma, 100% deutscher Schlager am Mittwochabend. Gleich in den Radio Paloma Nachrichten um 19 Uhr gibt es das Aktuelle aus Deutschland und der Welt. Und in der nächsten Stunde dann mit dabei dieser Kultschlager hier von Gigi Anderson. Mädchen, Mädchen, haben Sehnsucht. Und natürlich sind auch die neuen Songs weiterhin mit dabei, wie dieser hier von Pia Sophie. Ein Kuss ohne Liebe, den kriegst du. Und jetzt für noch mehr Abwechslung aus unserem neuen Sub-Channel Radio Paloma Party Extrem, Micky Krause.

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1: Ich bin Thomas Brockt. Die Polizei in Sachsen schließt nach dem Drohnenfund am Flughafen Leipzig ein politisches Motiv nicht aus. Deswegen ermittelt sie jetzt gemeinsam mit dem Sächsischen Landeskriminalamt. Bundesinnenminister Dobrindt ist nach Leipzig gereist, um an einer Lagebesprechung mit den Sicherheitsbehörden teilzunehmen.
2: Die Drohne, die in der Nähe eines ukrainischen Frachtflugzeugs gefunden wurde, war tatsächlich mit einer Sprengvorrichtung ausgestattet. Das konnte das LKA jetzt bestätigen. Parallel zu diesem Vorfall war in der Nacht am Leipziger Flughafen mutmaßlich noch ein zweites unbekanntes Flugobjekt unterwegs. Es soll mit einem Frachtflugzeug zusammengestoßen sein. Ob es zwischen den beiden Vorfällen einen Zusammenhang gibt, können die Ermittler noch nicht sagen. Fiona Reinhardt, Nachrichtenredaktion.
1: Die Diskussion um die Rente mit 63 geht weiter. 7 Ministerpräsidenten sprechen sich gegen eine Abschaffung der abschlagsfreien Frührente nach 45 Beitragsjahren aus. Gleichzeitig zeigt das Statistische Bundesamt, immer mehr Menschen arbeiten auch nach dem Renteneintritt weiter.
3: Die SPD will das Rentenpaket jetzt an einer Stelle nachschärfen. Wer jahrzehntelang im Schichtdienst gearbeitet hat oder körperlich besonders hart belastet war, soll früher ohne Abschläge in Rente gehen können. So läuft das zum Beispiel in Österreich. Aus der Union kommt dagegen weiter Widerstand. Der neue Unionsfraktionschef Frei macht klar, an der geplanten Abschaffung der abschlagsfreien Rente nach 45 Beitragsjahren soll sich gar nichts ändern. Zoe Tassovali, Redaktion.
1: Bundesverkehrsminister Bilger hat sich besorgt über die niedrigen Pegelstände im Rhein und anderen Flüssen gezeigt und eine schnelle Reaktion in Aussicht gestellt. Das Niedrigwasser stelle die Binnenschifffahrt, die Industrie und damit die gesamte Logistikkette vor große Herausforderungen, sagte Bilger dem Kölner Stadtanzeiger vor einem für morgen geplanten Spitzentreffen mit Wirtschaftsvertretern in Bonn. Bei dem Treffen wolle man die aktuelle Lage bewerten und kurzfristig dort handeln, wo Bedarf bestehe, so Bilger. In den Dünen an der niederländischen Küste ist ein Großbrand ausgebrochen. Ein Hotel wurde vorsorglich evakuiert. Das Feuer brach beim Villenort Wassenaar nahe Den Haag aus. Auf Videobildern im Internet sind hohe Flammen und Rauchwolken zu sehen. Strandbesucher wurden aufgefordert, das Gebiet zu verlassen. Das Gebiet an der Nordsee ist ein beliebtes Ziel auch für deutsche Urlauber. Zum Wetter, die aktuelle Vorhersage des Deutschen Wetterdienstes. In der Nacht im Südosten und Osten noch einzelne Schauer und Gewitter. Sonst meist trocken und nur wenige Wolken bei Tiefstwerten von 21 bis 16 Grad im Südosten, sonst 17 bis 13 Grad. Morgen tagsüber vor allem im Südosten und an den Küsten regnerisch mit einzelnen Gewittern. Sonst heiter und meist trocken bei bis zu 26 Grad im Nordwesten, sonst 25 bis 31 Grad.
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4: Kurz nach 19 Uhr, einen schönen Mittwochabend und einen wunderschönen Feierabend wünsche ich Ihnen. Wir haben schon die Hälfte der Woche wieder geschafft, noch 2 Tage und dann ist schon wieder das Wochenende. Also es gibt hier jeden Grund zu feiern, auch weil ja unsere beiden Radio Paloma Muntermacher Nora und Stefan in dieser Woche ein ganz besonderes Jubiläum feiern, nämlich ihr 10-jähriges. Am 1. August 2016 hatten sie ihre erste gemeinsame Sendung. Seitdem sind die beiden unzertrennlich und sie haben sich auch etwas ganz Besonderes ausgedacht. Sie können nämlich die exklusive Radio Paloma Muntermacher-Tasse gewinnen. Nicht nur exklusiv, sondern auch heiß begehrt und wirklich streng limitiert. Spielen Sie dafür einfach mit uns und zeigen Sie uns, wie gut Sie unsere beiden Muntermacher nach 10 gemeinsamen Jahren kennen. Ganz einfach dafür anmelden auf radiopaloma.de und die nächste Spielrunde gibt's dann morgen früh wieder um 7.40 Uhr. Bis dahin starten wir jetzt in den Feierabend mit Vincent Groß und

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Sie ist nach einer längeren Pause wieder zurück. Eva Luginger mit Heimliche Tränen, ihre aktuelle Nummer hier am Mittwochabend auf Radio Paloma. 100% deutscher Schlager. Geschrieben übrigens der Song von Christina Bach.

0: Pia Sophie mit ihrer neuen Nummer Ein Kuss ohne Liebe hier am Mittwochabend. Die neuen deutschen Schlager gibt's bei uns immer zuerst.
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0: Und da geht es in dieser Woche um die Amigos. Manchmal braucht es ja gar nicht viele Worte. Manchmal reicht auch nur ein Blick oder auch ein Herz, das einfach nicht aufhören will zu hoffen. Und genau von diesen Momenten erzählen die Amigos auf ihrem aktuellen Album Cleopatra, in das wir in dieser Woche hier immer reinhören. Seit mehr als 55 Jahren stehen mittlerweile Bernd und Karl-Heinz Ulrich gemeinsam auf der Bühne und begeistern natürlich Millionen Schlagerfans mit über 100 Gold- und Platinauszeichnungen und zahlreichen Nummer-1-Alben gehören sie natürlich längst schon zu den erfolgreichsten Schlagerduos Deutschlands. Und auch ihr neues Album Cleopatra knüpft nahtlos an diese Erfolgsgeschichte an, denn direkt nach der Veröffentlichung, nur eine Woche später, ging es bis auf Platz 2 der deutschen Albumcharts. Es gibt 14 neue Songs und 2 Bonustrack, die einmal mehr zeigen, warum die Amigos seit Jahrzehnten so viele Menschen berühren. Heute hören wir Wenn dein Herz heut Nacht, ein Lied über die Hoffnung, dass die Liebe immer stärker ist als Zweifel und Distanz. Das ist ein Song, der Mut macht, auf die eigenen Gefühle zu vertrauen und dem Herzen eine zweite Chance zu geben. Gefühlvoll, ehrlich und eben typisch die Amigos. Hier sind sie jetzt mit Wenn dein Herz heut Nacht.

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Nicole am Mittwochabend auf Radio Paloma. 100% deutscher Schlager. Von ihr werden wir noch einiges hören in diesem Jahr. Sie geht Ende August wieder auf ihre große Tour. Und es wird auch bald ein neues

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Madeleine Rausch mit Zukunft erfunden hier am Mittwochabend auf Radio Paloma 100% deutscher Schlager. Das Aktuelle aus Deutschland und der Welt gibt es gleich bei uns in unseren Radio Paloma Nachrichten um 20 Uhr. Und dann geht es ganz entspannt weiter in Ihren Feierabend mit Musik nonstop. Ich sage Tschüss für heute, bedanke mich dafür, dass Sie wieder mit dabei waren. Und wir hören uns dann morgen wieder ab 15 Uhr. Bis dahin jetzt für noch mehr Abwechslung. Ein Song aus unserem Radio Paloma Stream Party Schlager von Rosanna Rocci.

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1: Ich bin Thomas Brockt. Das extreme Niedrigwasser auf Rhein, Donau und anderen Flüssen beschäftigt jetzt auch die Politik. Die Verkehrsminister der Länder wollen den Bund nach Informationen der Rheinischen Post zu neuen Maßnahmen drängen. Ziel ist es, den Güterverkehr trotz der niedrigen Pegelstände am Laufen zu halten.
2: Viele Frachtschiffe können im Moment längst nicht so viel laden wie normalerweise. Das bringt Lieferketten durcheinander und verteuert Transporte. Die Länder fordern deshalb unter anderem mehr Schiffe, die auch bei wenig Wasser fahren können, und einen schnelleren Ausbau der Wasserstraßen. Immerhin gibt es bei der Energieversorgung bislang Entwarnung. Kraftwerke laufen laut dem Bundeswirtschaftsministerium weiter normal. Auch bei Öl und Kraftstoffen gibt es aktuell keine Engpässe. Zoe Tassovali, Redaktion.
1: Nach dem nächtlichen Drohnenvorfall am Flughafen Leipzig-Halle haben Spezialisten der Bundespolizei eine Drohne mit einer Sprengvorrichtung entschärft. Laut Landeskriminalamt wurde der Zünder einer noch unbekannten Sprengvorrichtung entfernt. In dem Fall haben jetzt auch Terrorismus- und Extremismus-Ermittler übernommen. Eine politische Motivation wird nicht ausgeschlossen. Die Drohne war auf einer Start- und Landebahn gefunden worden. Im Prozess gegen die rechtsextreme Terrorgruppe Letzte Verteidigungswelle sind heute die Urteile gefallen. Das hanseatische Oberlandesgericht hat 8 Angeklagte zu Haftstrafen zwischen 1,5 und 5 Jahren verurteilt.
3: Das Gericht ist überzeugt, dass die Gruppe Brand- und Sprengstoffanschläge auf Asylbewerberheime und linke Einrichtungen verübt und geplant hat. Dabei hinterließen die Mitglieder an den Fassaden unter anderem auch Hakenkreuze und rassistische Parolen. Außerdem soll die Gruppe sogenanntes Pedo-Hunting gemacht haben, also Jagd auf Menschen, die sie für Pädophile hielten. Weil die Angeklagten zur Tatzeit zwischen 14 und 21 Jahre alt waren, wurden sie nach Jugendstrafrecht verurteilt. Fiona Reinhardt, Nachrichtenredaktion.
1: In den Dünen an der niederländischen Küste ist ein Großbrand ausgebrochen. Ein Hotel wurde vorsorglich evakuiert. Das Feuer brach beim Villenort Wassenaar nahe Den Haag aus. Auf Videobildern im Internet sind hohe Flammen und Rauchwolken zu sehen. Strandbesucher wurden aufgefordert, das Gebiet zu verlassen. Das Gebiet an der Nordsee ist ein beliebtes Ziel auch für deutsche Urlauber. Zum Wetter, die aktuelle Vorhersage des Deutschen Wetterdienstes. In der Nacht im Südosten und Osten noch einzelne Schauer und Gewitter. Sonst meist trocken und nur wenige Wolken bei Tiefstwerten von 21 bis 16 Grad im Südosten, sonst 17 bis 13 Grad. Morgen tagsüber vor allem im Südosten und an den Küsten regnerisch mit einzelnen Gewittern. Sonst heiter und meist trocken bei bis zu 26 Grad im Nordwesten, sonst 25 bis 31 Grad.
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1: Ich bin Thomas Brockt. Nach dem nächtlichen Drohnenvorfall am Flughafen Leipzig haben Spezialisten der Bundespolizei eine Drohne mit einer Sprengvorrichtung entschärft. Laut Landeskriminalamt wurde der Zünder einer noch unbekannten Sprengvorrichtung entfernt. In dem Fall haben jetzt auch Terrorismus und Extremismus Ermittler übernommen. Eine politische Motivation wird nicht ausgeschlossen. Die Drohne war auf einer Start- und Landebahn in der Nähe einer ukrainischen Maschine gefunden worden. Die Diskussion um die Rente mit 63 geht weiter. 7 Ministerpräsidenten sprechen sich gegen eine Abschaffung der abschlagsfreien Frührente nach 45 Beitragsjahren aus. Gleichzeitig zeigt das Statistische Bundesamt, immer mehr Menschen arbeiten auch nach dem Renteneintritt weiter.
2: Die SPD will das Rentenpaket jetzt an einer Stelle nachschärfen. Wer jahrzehntelang im Schichtdienst gearbeitet hat oder körperlich besonders hart belastet war, soll früher ohne Abschläge in Rente gehen können. So läuft das zum Beispiel in Österreich. Aus der Union kommt dagegen weiter Widerstand. Der neue Unionsfraktionschef Frei macht klar, an der geplanten Abschaffung der abschlagsfreien Rente nach 45 Beitragsjahren soll sich gar nichts ändern. Zoe Tassovali, Redaktion.
1: Wieder ein Fall, bei dem ein Test mit künstlicher Intelligenz aus dem Ruder gelaufen ist. Diesmal hat ein KI-Modell der Entwicklerfirma Anthropic versucht, eine Schwachstelle in frei zugängliche Software einzuschleusen. Laut britischen Forschern wollte die KI dafür sogar einen Menschen manipulieren.
3: Die Forscher waren verblüfft, denn das KI-Modell nutzte seinen Zugang zum Internet nicht nur für Programmierhilfen, sondern legte eigenständig gefälschte Identitäten an und verschickte Phishing-Mails, um die Softwarebetreuer auszutricksen. Als der manipulierte Programmcode entdeckt wurde, gab die künstliche Intelligenz einen Fehler zu. Anschließend versuchte sie allerdings, die Sicherheitslücke in angeblichen Korrekturen noch einmal einzubauen. Aus London, Philipp Detlefs.
1: Das Großfeuer in den Dünen an der niederländischen Küste ist nach Angaben der Behörden unter Kontrolle. Die Feuerwehr müsse noch kleinere Brandherde löschen, um ein erneutes Aufflammen zu verhindern. Gäste eines nahegelegenen Hotels, das vorsorglich evakuiert worden war, konnten zurückkehren. Das Feuer war am Nachmittag in den Dünen beim Villenort Wassenaar nahe Den Haag ausgebrochen. Eine Ursache ist nicht bekannt. Zum Wetter, die aktuelle Vorhersage des Deutschen Wetterdienstes. In der Nacht im Südosten und Osten noch einzelne Schauer und Gewitter, sonst meist trocken und nur wenige Wolken bei Tiefstwerten von 21 bis 16 Grad im Südosten, sonst 17 bis 13 Grad. Morgen tagsüber vor allem im Südosten und an den Küsten regnerisch mit einzelnen Gewittern, sonst heiter und meist trocken bei bis zu 26 Grad im Nordwesten, sonst 25 bis 31 Grad.
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1: Ich bin Tanja Wagner. Nach dem Drohnenvorfall am Flughafen Leipzig-Halle laufen jetzt Terrorermittlungen. Bundesinnenminister Dobrindt sieht darin ein hybrides Anschlagsszenario.
2: Seit Jahren tauchen Drohnen immer wieder über deutschen Flughäfen auf. Jetzt wächst der Druck auf die Politik. Der Flughafenverband fordert, die angekündigten Abwehrsysteme endlich an allen großen Airports einzubauen. Mehrere Flughäfen warten noch immer auf diese Technik. Währenddessen versuchen die Ermittler herauszufinden, wer die Drohne nach Leipzig gebracht hat und welches Ziel dahinter steckte. Gefunden wurde sie auf einer Start- und Landebahn, ganz in der Nähe einer ukrainischen Transportmaschine. Zoe Tassovali, Redaktion.
1: Bundesverkehrsminister Bilger hat sich besorgt über die niedrigen Pegelstände im Rhein und anderen Flüssen gezeigt und eine rasche Reaktion in Aussicht gestellt. Das Niedrigwasser stelle die Binnenschifffahrt, die Industrie und damit die gesamte Logistikkette vor große Herausforderungen, sagte Bilger dem Kölner Stadtanzeiger. Bei einem Treffen mit Spitzenvertretern der Wirtschaft wolle man die aktuelle Lage bewerten und kurzfristig dort handeln, wo Handlungsbedarf bestehe, so Bilger. Im Prozess gegen die rechtsextreme Terrorgruppe Letzte Verteidigungswelle sind die Urteile gefallen. Das hanseatische Oberlandesgericht hat 8 Angeklagte unter anderem wegen versuchten Mordes und Brandstiftung zu Haftstrafen zwischen 1,5 und 5 Jahren verurteilt.
3: Das Gericht ist überzeugt, dass die Gruppe Brand- und Sprengstoffanschläge auf Asylbewerberheime und linke Einrichtungen verübt und geplant hat. Dabei hinterließen die Mitglieder an den Fassaden unter anderem auch Hakenkreuze und rassistische Parolen. Außerdem soll die Gruppe sogenanntes Pedo-Hunting gemacht haben, also Jagd auf Menschen, die sie für Pädophile hielten. Weil die Angeklagten zur Tatzeit zwischen 14 und 21 Jahre alt waren, wurden sie nach Jugendstrafrecht verurteilt. Gegen weitere Mitglieder der Gruppe sollen noch Ermittlungen laufen. Fiona Reinhardt, Nachrichtenredaktion.
1: Das Großfeuer in den Dünen an der niederländischen Küste ist nach Angaben der Behörden unter Kontrolle. Die Feuerwehr müsse noch kleinere Brandherde löschen, um ein erneutes Aufflammen zu verhindern. Das Feuer war am Nachmittag in den Dünen nahe Den Haag ausgebrochen. Eine Ursache ist nicht bekannt. Zum Wetter, die aktuelle Vorhersage des Deutschen Wetterdienstes. Im Südosten und Osten noch einzelne Schauer und Gewitter, sonst meist trocken und nur wenige Wolken, bei Tiefstwerten von 21 bis 16 Grad im Südosten, sonst 17 bis 13 Grad. Tagsüber vor allem im Südosten und an den Küsten regnerisch mit einzelnen Gewittern, sonst heiter und meist trocken, bei bis zu 26 Grad im Nordwesten, sonst 25 bis 31 Grad.
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1: Ich bin Tanja Wagner. Eine Drohne mit Sprengvorrichtung ist am Flughafen Leipzig-Halle entdeckt worden. Bundesinnenminister Dobrindt sieht in dem Drohnenvorfall ein hybrides Anschlagsszenario. Drohnensichtungen kenne man bereits, aber dass eine mit Sprengstoff ausgestattete Drohne im Bereich eines Flughafens entdeckt werde, sei eine neue Gefahrenqualität.
2: Es wäre jetzt zu kurz gesprungen, zu glauben, man könnte diese Form der Bedrohungslage, die es eben objektiv gibt, mit einer einfachen Maßnahme bekämpfen oder erwidern. Wir haben es hier mit einem Wettbewerb zu tun, der möglicherweise auch fremde Mächte mit einschließt.
1: Ein Mitarbeiter des Flughafens hatte die Drohne auf der Startlandebahn gefunden. Der Flugbetrieb wurde vorübergehend eingestellt. Die geplante Reform der Besteuerung von Gewinnen aus Kryptowährungen wird bald den Deutschen Bundestag beschäftigen. Eine Online-Petition gegen die mögliche Abschaffung der einjährigen Steuerfreiheitsregelung bei Bitcoin und Co. hat das notwendige Quorum von 30.000 Unterschriften erreicht. Damit muss sich der Petitionsausschuss des Bundestags in einer öffentlichen Anhörung mit dem Anliegen der Anleger beschäftigen. Der sogenannte Idiotentest wird in Deutschland immer seltener angeordnet. Im vergangenen Jahr gab es rund 70.100 medizinisch-psychologische Untersuchungen, fast 7% weniger als im Jahr zuvor.
3: Für viele Autofahrer ist es der wohl unangenehmste Termin überhaupt. Die Untersuchung, die entscheidet, ob man seinen Führerschein wiederbekommt. Genau solche Untersuchungen gibt es inzwischen aber seltener. Trotzdem geht es in fast jedem zweiten Fall immer noch um Alkohol. Erst danach folgen Drogen und Medikamente. Zoe Tassovali, Redaktion.
1: Wegen letzter Arbeiten wird die frisch sanierte Bahnstrecke Berlin-Hamburg in mehreren Nächten im August und September noch einmal gesperrt. Auf der gesamten Strecke würden Restmängel beseitigt, die nach einigen Wochen des Vollbetriebs festgestellt worden seien und Optimierungen vorgenommen, teilte ein Bahnsprecher mit. Vor Hamburg und Berlin laufe überdies die Abnahme der neuen Infrastruktur und Signaltechnik für den Hochgeschwindigkeitsbetrieb. Zum Wetter, die aktuelle Vorhersage des Deutschen Wetterdienstes. Im Südosten und Osten noch einzelne Schauer und Gewitter, sonst meist trocken und nur wenige Wolken, bei Tiefstwerten von 21 bis 16 Grad im Südosten, sonst 17 bis 13 Grad. Tagsüber vor allem im Südosten und an den Küsten regnerisch mit einzelnen Gewittern, sonst heiter und meist trocken, bei bis zu 26 Grad im Nordwesten, sonst 25 bis 31 Grad.
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1: Ich bin Tanja Wagner. Nach dem Drohnenvorfall am Flughafen Leipzig-Halle laufen jetzt Terrorermittlungen. Bundesinnenminister Dobrindt sieht darin ein hybrides Anschlagsszenario.
2: Seit Jahren tauchen Drohnen immer wieder über deutschen Flughäfen auf. Jetzt wächst der Druck auf die Politik. Der Flughafenverband fordert, die angekündigten Abwehrsysteme endlich an allen großen Airports einzubauen. Mehrere Flughäfen warten noch immer auf diese Technik. Währenddessen versuchen die Ermittler herauszufinden, wer die Drohne nach Leipzig gebracht hat und welches Ziel dahinter steckte. Gefunden wurde sie auf einer Start- und Landebahn, ganz in der Nähe einer ukrainischen Transportmaschine. Zoe Tassovali, Redaktion.
1: Bundesverkehrsminister Bilger hat sich besorgt über die niedrigen Pegelstände im Rhein und anderen Flüssen gezeigt und eine rasche Reaktion in Aussicht gestellt. Das Niedrigwasser stelle die Binnenschifffahrt, die Industrie und damit die gesamte Logistikkette vor große Herausforderungen, sagte Bilger dem Kölner Stadtanzeiger. Bei einem Treffen mit Spitzenvertretern der Wirtschaft wolle man die aktuelle Lage bewerten und kurzfristig dort handeln, wo Handlungsbedarf bestehe, so Bilger. Im Prozess gegen die rechtsextreme Terrorgruppe Letzte Verteidigungswelle sind die Urteile gefallen. Das hanseatische Oberlandesgericht hat 8 Angeklagte unter anderem wegen versuchten Mordes und Brandstiftung zu Haftstrafen zwischen 1,5 und 5 Jahren verurteilt.
3: Das Gericht ist überzeugt, dass die Gruppe Brand- und Sprengstoffanschläge auf Asylbewerberheime und linke Einrichtungen verübt und geplant hat. Dabei hinterließen die Mitglieder an den Fassaden unter anderem auch Hakenkreuze und rassistische Parolen. Außerdem soll die Gruppe sogenanntes Pedo-Hunting gemacht haben, also Jagd auf Menschen, die sie für Pädophile hielten. Weil die Angeklagten zur Tatzeit zwischen 14 und 21 Jahre alt waren, wurden sie nach Jugendstrafrecht verurteilt. Gegen weitere Mitglieder der Gruppe sollen noch Ermittlungen laufen. Fiona Reinhardt, Nachrichtenredaktion.
1: Das Großfeuer in den Dünen an der niederländischen Küste ist nach Angaben der Behörden unter Kontrolle. Die Feuerwehr müsse noch kleinere Brandherde löschen, um ein erneutes Aufflammen zu verhindern. Das Feuer war am Nachmittag in den Dünen nahe Den Haag ausgebrochen. Eine Ursache ist nicht bekannt. Zum Wetter. Die aktuelle Vorhersage des Deutschen Wetterdienstes. Im Südosten und Osten noch einzelne Schauer und Gewitter, sonst meist trocken und nur wenige Wolken bei Tiefstwerten von 21 bis 16 Grad im Südosten, sonst 17 bis 13 Grad. Tagsüber vor allem im Südosten und an den Küsten regnerisch mit einzelnen Gewittern, sonst heiter und meist trocken bei bis zu 26 Grad im Nordwesten, sonst 25 bis 31 Grad.
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1: Ich bin Tanja Wagner. Eine Drohne mit Sprengvorrichtung ist am Flughafen Leipzig-Halle entdeckt worden. Bundesinnenminister Dobrindt sieht in dem Drohnenvorfall ein hybrides Anschlagsszenario. Drohnensichtungen kenne man bereits, aber dass eine mit Sprengstoff ausgestattete Drohne im Bereich eines Flughafens entdeckt werde, sei eine neue Gefahrenqualität.
2: Es wäre jetzt zu kurz gesprungen, zu glauben, man könnte diese Form der Bedrohungslage, die es eben objektiv gibt, einer einfachen Maßnahme bekämpfen oder erwidern. Wir haben es hier mit einem Wettbewerb zu tun, der möglicherweise auch fremde Mächte mit einschließt.
1: Ein Mitarbeiter des Flughafens hatte die Drohne auf der Startlandebahn gefunden. Der Flugbetrieb wurde vorübergehend eingestellt. Die geplante Reform der Besteuerung von Gewinnen aus Kryptowährungen wird bald den Deutschen Bundestag beschäftigen. Eine Online-Petition gegen die mögliche Abschaffung der einjährigen Steuerfreiheitsregelung bei Bitcoin und Co. hat das notwendige Quorum von 30.000 Unterschriften erreicht. Damit muss sich der Petitionsausschuss des Bundestags in einer öffentlichen Anhörung mit dem Anliegen der Anleger beschäftigen. Der sogenannte Idiotentest wird in Deutschland immer seltener angeordnet. Im vergangenen Jahr gab es rund 70.100 medizinisch-psychologische Untersuchungen, fast 7% weniger als im Jahr zuvor.
3: Für viele Autofahrer ist es der wohl unangenehmste Termin überhaupt. Die Untersuchung, die entscheidet, ob man seinen Führerschein wiederbekommt. Genau solche Untersuchungen gibt es inzwischen aber seltener. Trotzdem geht es in fast jedem zweiten Fall immer noch um Alkohol. Erst danach folgen Drogen und Medikamente. Zoe Tassovali, Redaktion.
1: Wegen letzter Arbeiten wird die frisch sanierte Bahnstrecke Berlin-Hamburg in mehreren Nächten im August und September noch einmal gesperrt. Auf der gesamten Strecke würden Restmängel beseitigt, die nach einigen Wochen des Vollbetriebs festgestellt worden seien und Optimierungen vorgenommen, teilte ein Bahnsprecher mit. Vor Hamburg und Berlin laufe überdies die Abnahme der neuen Infrastruktur und Signaltechnik für den Hochgeschwindigkeitsbetrieb. Zum Wetter, die aktuelle Vorhersage des Deutschen Wetterdienstes. Im Südosten und Osten noch einzelne Schauer und Gewitter, sonst meist trocken und nur wenige Wolken, bei Tiefstwerten von 21 bis 16 Grad im Südosten, sonst 17 bis 13 Grad. Tagsüber vor allem im Südosten und an den Küsten regnerisch mit einzelnen Gewittern, sonst heiter und meist trocken, bei bis zu 26 Grad im Nordwesten, sonst 25 bis 31 Grad.
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1: Ich bin Tanja Wagner. Nach dem Drohnenvorfall am Flughafen Leipzig-Halle laufen jetzt Terrorermittlungen. Bundesinnenminister Dobrindt sieht darin ein hybrides Anschlagsszenario.
2: Der Flughafenverband fordert, die angekündigten Abwehrsysteme endlich an allen großen Airports einzubauen. Mehrere Flughäfen warten noch immer auf diese Technik. Währenddessen versuchen die Ermittler herauszufinden, wer die Drohne nach Leipzig gebracht hat und welches Ziel dahinter steckte. Gefunden wurde sie auf einer Start- und Landebahn, ganz in der Nähe einer ukrainischen Transportmaschine. Zoe Tassovali, Redaktion.
1: Bundesverkehrsminister Bilger hat sich besorgt über die niedrigen Pegelstände im Rhein und anderen Flüssen gezeigt und eine rasche Reaktion in Aussicht gestellt. Das Niedrigwasser stelle die Binnenschifffahrt, die Industrie und damit die gesamte Logistikkette vor große Herausforderungen, sagte Bilger dem Kölner Stadtanzeiger. Bei einem Treffen mit Spitzenvertretern der Wirtschaft wolle man die aktuelle Lage bewerten und kurzfristig dort handeln, wo Handlungsbedarf bestehe, so Bilger. Im Prozess gegen die rechtsextreme Terrorgruppe Letzte Verteidigungswelle